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Ja, es ist wieder Zeit für Triangel Spezial. Live hier im Radio Störfunk am Mikrofon Werner Feucht. Und es gibt wieder ein Bandporträt, und zwar die Sensational Alex Harvey Band. Und da möchte ich zwei Sendungen machen von dieser Band. Die haben nämlich in der Zeit von 1972 bis 1978 8 LPs rausgebracht. Eine neunte war dann von der Sensational Alex Harvey Band Without Alex. Der war dann nämlich nicht dabei. Die Besetzung von dieser Band: Alex Harvey Gesang, Cal Clemmison Gitarre, Chris Glenn Bass, Hugh McKenna Keyboards, Ted McKenna Drums. Ja, Alex Harvey, geboren 1935, verstorben 1982, also nicht sehr alt geworden, 47, hat Anfang der 60er Jahre angefangen, Musik zu machen. Rock'n'Roll, Blues, Rhythm and Blues und Soul. Und bevor wir dann auf die Sensational Alex Harvey Band gehen, möchte ich zwei Songs von Alex Harvey spielen aus den Zeiten Ende der 60er Jahre. Da möchte ich gern starten, und zwar zuerst mit einem Titel namens Agent to Soul.

Legend to Soul war das. Alex Harvey. Noch ein zweites Stück aus dem Ende des 69er. Da würde sich jetzt der Kurt freuen. Ein Cover von den Rolling Stones. Jumping Jack Flash.

Ja, Alex Harvey mit Jumping Jack Flash. Jetzt kommen wir zu einer Gruppe namens Teargas. Und aus dieser Band kamen dann drei Musiker zu der Sensational Alex Harvey Band. Die Gruppe Teargas hat zwei LPs rausgebracht. Sal Clemenson war schon bei dieser Band, Chris Glenn und Ted McKenna, die alle später, wie gesagt, dann zusammen mit Alex Harvey die Sensational Alex Harvey Band. Ich möchte zwei Stücke spielen von der Gruppe Teargas, und zwar aus dem Jahre 1971 haben sie einen Song gespielt, auch ein Cover von der Gruppe Jethro Tull, Love Story.

Die Gruppe Teargas, aus der später die Sensational Alex Harvey Band wurde. Noch ein zweites Stück von dieser Gruppe Teargas. David Batchelor war hier übrigens am Gesang. Später wurde es ja Alex Harvey dann. Jetzt kommt der Titel Lay It On Me. Noch ein Titel von der Gruppe Teargas.

Tiergäß, Ende 71 veranstalteten sie ein Live-Konzert und da ihren Sänger David Batchelor nicht mehr zur Verfügung stand, fragten sie Alex Harvey, ob er vielleicht bei diesem Konzert mitsingen könnte. Das tat er auch und nach diesem Konzert beschlossen die fünf, es kam wie gesagt noch Huge McKenna dazu, die Gruppe Sensational Alex Harvey Band zu gründen. 1972 war das. Und sie brachten, wie gesagt, 8 LPs heraus. Und ich möchte, wie gesagt, in dieser Stunde und dann in 2 Wochen in der nächsten Stunde alle 8 CDs vorstellen. Starten tue ich mit dem Album Framed aus dem Jahre 72 und daraus den Titelsong Framed.

The Sensational Alex Harvey Band aus dem Jahre 72 war das der erste Song von ihrer ersten LP Framed, der Titelsong Framed. Die schottische Band, dann machen wir doch gleich jetzt weiter mit dem zweiten Song aus diesem Album, Midnight Moses. Ihr hört immer noch Triangel Spezial, heute live im Radio Störfunk, am Mikrofon Werner Feucht, Midnight Moses.

Midnight Moses, Sensational Alex Harvey Band. Noch ein drittes Stück aus diesem 72er Album Framed und der heißt Buffs Bar Blues.

Kommen wir zu dem 73er Album Next von der Gruppe. Und da möchte ich auch drei Songs spielen. Der erste Song, den ich euch spielen möchte, heißt Swamp Snake.

Swamp Snake, Sensational Alex Harvey Band. Jetzt ein Titel, den ich immer wieder auch gerne in unserer Ü35 Party damals im alten Schlachthaus gespielt habe. Viele von euch kennen diesen Song. Sensational Alex Harvey Band, Faith Healer.

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1: Ein drittes Stück von diesem Album Next möchte ich euch spielen, und zwar auch ein längeres Stück. The Last of the Teenage Idols, Part 1 bis 3. Part 1 bis 3.
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kommen wir zu dem 74er-Album. Ein Stück kann ich noch spielen. Der Hinweis noch, die Sendung Triangel Spezial wird montags von 7 bis 8 wiederholt. Eine Woche lang steht sie dann zu jeder Tages- und Nachtzeit in der Mediathek. The Impossible Dream war das dritte Album aus dem Jahre 74. Wir hören noch ein Stück daraus. River of Love. Ich muss gerade schauen, ob es der richtige Song ist. Ja. Bis gleich.

The Sensational Alex Harvey Band. Ein Song noch aus diesem dritten Album, The Impossible Dream. In meiner zweiten Stunde geht's dann weiter mit den weiteren LPs. Jetzt geht's aber gleich weiter mit Triangle On Air. Kurz sitzt schon neben mir. Dann weiterhin viel Spaß in den nächsten zwei Stunden.

mit der Urlaubspolka, eine Volksweise aus Mähren, arrangiert von Freek Mestrini für Blasmusik und speziell für die Bauernkapelle Mindersdorf, beginnen wir unsere heutige Sendung unter dem Motto mit Blasmusik in den Urlaub.

Die Original-Urtyp-Musikanten wünschen uns angenehme Ferien. Dieses Walzer-Intermezzo hat für diese Kapelle Adam Hudetz geschrieben. Angenehme Ferien.

Angenehme Ferien. Auch wir hatten angenehme Ferien verbracht in der vergangenen Woche am Bodensee und im Bregenzer Wald und haben bei dieser Gelegenheit die Festspiele in Bregenz mit der Verdi-Oper La Traviata besucht. Das war wieder ein großartiges Erlebnis und die Melodien von Verdis Oper sind immer noch in den Ohren. Auch wir hören hinein in diese Oper mit dem berühmten Trinklied Brindisi aus La Traviata, gespielt von der Scottish Co-op Band unter Leitung von Dr. Robert Childs. Und danach dann eine Komposition von Franz Watz, Urlaub am Bodensee, mit den Gutacher Musikanten unter Leitung von Peter Müller.

Urlaub am Bodensee. Ich könnte mir gut vorstellen, dass ihr auch schon in Ferienstimmung seid. Und deshalb spiele ich für euch die Polka in Ferienstimmung von Markus Ebner mit der kleinen Dorfmusik. Und wenn wir jetzt am Bodensee waren, dann könnten wir ja eine Reise in den Schwarzwald anknüpfen. Schwarzwaldreise, eine Polka, die Franz Watz geschrieben hat. Aufgenommen haben sie unter anderem die Siebenbürger Musikanten aus Rüsselsheim.

In den Ferien eine Polka von František Kodasek, gespielt von der Blaskapelle Čechranka. In die Ferien kann man mit dem Auto, zu Fuß, mit dem Fahrrad, mit der Bahn oder auch mit dem Flugzeug reisen. Und wenn ihr mit dem Flugzeug unterwegs wart, dann passt der nächste Walzer auch von der Blaskapelle Čechranka zu euren Urlaubserinnerungen. Fliege mit mir in die Heimat.

Ferien mit Blasmusik, eine Polka von Timo Bosler und mit Timo Bosler und seine Musikanten.

Jetzt haben wir eine Polka von Václav Blaha im Programm, die heißt Ferienkinder. Aufgenommen wurde sie von Ernst Mosch und seinen Original-Egerländer Musikanten. Und die Kinder verbringen ihre Ferien ganz gerne in einem Feriencamp. Und dazu hat Markus Ebner die Polka im Feriencamp geschrieben. Wolf-Dieter Vetter und Deine Blasmusik hat sie eingespielt auf der CD Lebe, Liebe, Lache.

Mit Blasmusik auf Reisen, so heißt unsere nächste Polka. Und wohin könnten wir reisen? Zum Beispiel nach Österreich, in die Steiermark. Und dort besuchen wir den Komponisten Franz Mayrhofer. Der freut sich über jeden Besuch von Musikkameraden. Mit Blasmusik auf Reisen, diese Polka hat auch Franz Mayrhofer geschrieben. Sie wurde von Wolf-Dieter Vetter und Deine Blasmusik produziert.

mit Blasmusik um die ganze Welt. Zunächst einmal bleiben wir aber in Österreich bei der Blaskapelle Zeska. Diese Kapelle macht uns den Vorschlag, mit einer Polka von Stefan Kühndorf Urlaub in Österreich zu machen.

unterwegs aufreißen mit Blasmusik, komponiert von Frank Ehret und arrangiert von Franz Watz und gespielt von der Blaskapelle Klingend Blech. Und dann denken wir aber auch langsam an die Heimreise und dazu begleitet uns musikalisch Ladislav Kubiš mit seiner Blaskapelle Veselka mit der Heimreise-Polka.

Wir waren mit Blasmusik unterwegs, auf Reisen, im Urlaub, in Ferien und das hat uns sehr gut gefallen. Wir freuen uns aber auch wieder, gesund nach Hause zu kommen. Wir werden empfangen von der kleinen Blasmusik unter Leitung von Thorsten Reinau mit der Polka »Wieder daheim«.

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2: 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Hier sind jetzt für euch die Basement Sessions, feinster Reggae, Dub, Funk, Hip-Hop und Co. mit Dubmatics aus Toronto, Kanada. Viel Spaß!

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2: Mit Miriam Rossius. Die EU genehmigt für die Ukraine neue Rüstungshilfen von mehr als 6 Milliarden Euro. Der Hamburger Logistikunternehmer Klaus-Michael Kühne ist gestorben. Und die Niederlande sind auch beim nächsten ESC nicht dabei. Die Europäische Union hat für die Ukraine neue Rüstungshilfen über 6,1 Milliarden Euro genehmigt. Laut EU-Kommissionspräsidentin von der Leyen sind die Mittel für Flugabwehrsysteme, Raketen, Munition und Radaranlagen vorgesehen. Die Finanzhilfen sind Teil eines neuen Darlehens von bis zu 90 Milliarden Euro. Von der Leyen zufolge bekräftigt Europa damit zum Unabhängigkeitstag der Ukraine, dass seine Unterstützung unerschütterlich und konkret ist. Die Ukraine löste sich am 24. August 1991, vor genau 35 Jahren, von der Sowjetunion. Anlässlich des Jahrestages würdigte Bundeskanzler Merz den Mut der Menschen in der Ukraine. Sie zeigten der gesamten Welt, was es heißt, für Frieden und Freiheit einzustehen, sagte der Kanzler in einem Video auf X. Die Bundesregierung kommt ab morgen zu einer zweitägigen Arbeitsklausur auf Schloss Neuhardenberg bei Berlin zusammen. Auf der Tagesordnung stehen wichtige Reformvorhaben. Und die schwarz-rote Koalition steht unter Druck, konkrete Ergebnisse zu liefern. Isabel Karas.
3: Bei allem, was die Regierung tut, müsse es darum gehen, dass es auf Wachstum einzahle. Die wirtschaftliche Lage sei weiter ernst. Das sagt Tanja Gönner, Hauptgeschäftsführerin des Bundesverbands der deutschen Industrie in der ARD. Sie fordert, die vereinbarten Reformen jetzt umzusetzen, statt weiter darüber zu diskutieren. Dazu gehörten die Rentenreform und Bürokratieabbau. Auch die Steuerreform müsse genauer betrachtet werden. Aus Regierungskreisen heißt es, im Mittelpunkt der Kabinettsklausur stünden die Themen Wettbewerbsfähigkeit und Innovation.
2: SPD-Parlamentsgeschäftsführer Wiese hat davor gewarnt, das gesamte Rentenpaket wieder aufzuschnüren. Gleichzeitig forderte er im Deutschlandfunk eine Härtefallregelung für Menschen, die Schwerstarbeit leisten, etwa Dachdecker oder Personen in Schichtarbeit.
4: Viele von denjenigen, die wir zu Recht im Blick haben und denen wir zu Recht eine Möglichkeit geben wollen, auch früher abschlagsfrei aus dem Erwerbsleben rauszugehen, die erreichen oftmals diese Altersgrenze von 64,5 nicht. Die gehen mit 58, 59 bereits raus, weil sie nicht mehr können. Und genau für diejenige Berufsgruppe, da brauchen wir eine Härtefallregelung. Und beim Vertrauensschutz, da glaube ich auch, dass es richtig ist, mindestens über die Zahl von 5 Jahren Vertrauensschutz nachzudenken. Und darüber werden wir natürlich im Verfahren, wenn die Gesetzentwürfe konkret vorliegen, beraten.
2: Dirk Wiese, parlamentarischer Geschäftsführer der SPD-Bundestagsfraktion. Der Logistikunternehmer Klaus-Michael Kühne ist tot. Er starb im Alter von 89 Jahren. Entsprechende Medienberichte bestätigte der Konzern Kühne und Nagel. Der Multimilliardär gehörte seit Jahren zu den reichsten Deutschen. Neben zahlreichen Logistikprojekten engagierte er sich auch in Wissenschaft, Sport und Kultur, vor allem in seiner Geburtsstadt Hamburg. So unterstützte er beispielsweise den Bau der Hamburger Elbphilharmonie und seine Stiftung plant eine eigene Oper in der Hafen City der Hansestadt. Dietrich Lehmann.
5: Kühnes Karriere scheint von Anfang an vorgezeichnet. Kaufmannslehre mit 26 Jahren Einstieg als Teilhaber in das väterliche Unternehmen Kühne und Nagel. Der Firmenchef beteiligt sich außerdem an zahlreichen anderen Logistikunternehmen. Bei der Hamburger Reederei Hapag-Lloyd ist er einer der wichtigsten Anteilseigner, hält viele Aktien beim Lufthansa-Konzern. Den kriselnden Fußball-Bundesligisten HSV hält Kühne jahrelang mit Millionenspritzen über Wasser, nicht ohne den Versuch, auch sportlich Einfluss zu nehmen.
2: Auch im kommenden Jahr wollen die Niederlande nicht am Eurovision Song Contest teilnehmen. Das gab der Generaldirektor der öffentlich-rechtlichen Rundfunkgesellschaft bekannt. Als Grund gab er an, dass die zunehmenden internationalen Konflikte den neutralen Charakter des Musikwettbewerbs untergraben. Er sei eine Plattform der Spaltung geworden. Die Niederlande sind Gründungsmitglied des ESC und haben ihn schon 5-mal gewonnen. In diesem Jahr boykottierten sie aber mit 4 weiteren traditionellen Teilnahmeländern wie Spanien das in Wien ausgetragene Event. Der Entscheidung vorausgegangen war ein Streit um die Beteiligung Israels. Nach seinem Regelwerk muss der ESC neutral und unpolitisch sein. Kommendes Jahr findet die 71. Ausgabe im bulgarischen Burgas statt.
1: Das Wetter.
2: Es ist überwiegend sonnig. Von Südwesten können zeitweise hohe Wolkenfelder aufziehen. Zwischen Vorpommern und Uckermark fallen vereinzelt kurze Schauer. Die Höchstwerte liegen bei 20 bis 28 Grad.
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1: Rosa und ich, Lisa, starten in die letzte Woche unseres Bundesfreiwilligendienstes hier bei Radio Störfunk. Und das tun wir natürlich mit guten Nachrichten, wie immer montags, weil die ja oft allzu schnell untergehen. Eine hat direkt mit Schwäbisch Hall zu tun. Außerdem geht es um Demokratiebildung, nachhaltigen Tourismus und auch eine Plauderbank. Aber bevor wir im Störmelder jetzt losplaudern, gibt's erstmal Musik, nämlich von Danny Ocean. Hier ist Vitamina.

0: Ihr hört Radio Störfunk mit dem Mittagsmagazin Störmelder, wo Lisa und ich, Rosa, mal wieder am Mikrofon sind. Und es ist wieder Montag. Das bedeutet, wir haben wieder Good News, also gute Nachrichten, für euch dabei. Und die erste, die bezieht sich auch direkt auf Schwäbisch Hall, denn es geht um eine Radabstellanlage. Aber davor klären wir vielleicht erstmal, wo man in Schwäbisch Hall überhaupt so die Möglichkeiten hat, um sein Fahrrad abzustellen.
1: Da gibt es natürlich ganz verschiedene Möglichkeiten. Die klassische davon ist einfach an den Fahrradständern hier in der ganzen Stadt, also sei es jetzt beim Marktplatz oder in der Nähe des Halplatzes, im Kocherquartier, da gibt es ja ganz verschiedene. Es gibt aber eben auch Radsammelschließanlagen, insgesamt 3 Stück davon in Schwäbisch Hall, und zwar 2, die schon etwas länger da stehen, am Bahnhof in Hessenthal und am Halplatz, und jetzt eine neue am Stadtbahnhof, also nicht am Hessenthaler Bahnhof, sondern an dem, der einfach nur Schwäbisch Hall heißt. So eine Radsammelschließanlage kann man kostenlos nutzen. Man benötigt dafür lediglich sein Smartphone und darauf eine App, die nennt sich Connect Ready, die installiert sein muss. Darüber werden nämlich dann freie Stellplätze in den Schließanlagen gebucht, und es ermöglicht einem auch, dass man die Schließanlage digital öffnet und dann eben in dieser Radsammelanlage seinen Stellplatz freigegeben bekommt. Um das Ganze zu nutzen, muss man sich in der App erstmal einmal registrieren, und dann geht es eben so Schritt für Schritt, dass man da sein Fahrrad abstellen kann.
0: Eine Radabstellanlage ist ja jetzt was anderes als die normalen Fahrradständer, die man so kennt aus der Stadt. Was bringt dann so eine Abstellanlage?
1: Also zunächst mal ist es natürlich ein bisschen mehr Aufwand, als wenn man jetzt sein Fahrrad einfach so abstellt, weil eben der Schritt mit der App dazu kommt und man eben erstmal die Sammelanlage öffnen muss. Aber es ist so, dass der Vorteil von so einer Radsammelschließanlage ist, dass der Stellplatz, den man dort hat, überdacht ist. Das heißt, das Fahrrad, was man da abstellt, ist auf jeden Fall gut vor der Witterung geschützt. Dem kann da im besten Fall nichts passieren. Und ein zweiter wichtiger Vorteil ist, dass es in dieser Radsammelanlage sicher ist durch die digitale Zugangskontrolle, die eben über die App gewährleistet wird. Und das Fahrrad ist, was man da drin abstellt, natürlich erst recht sicher, wenn man es innerhalb der Anlage nochmals anschließt. So empfiehlt es auch die Stadt Schwäbisch Hall, die nämlich eben nicht für die Fahrräder haftet, die da jetzt in der Sammelanlage abgestellt werden. In Schwäbisch Hall sind ja auch einige Menschen mit einem E-Bike unterwegs, gerade weil es so viel bergab und bergauf geht hier. Und da ist es bestimmt auch, so kann ich mir das zumindest vorstellen, für einige wichtig, eben einen sicheren Stellplatz zu haben, wo es zumindest etwas geschützter ist, als wenn man das Fahrrad jetzt an so einem ganz normalen Fahrradständer abstellt. Aber insgesamt kann man sagen, es bringt im Prinzip allen was, die verschiedene nachhaltige Verkehrsmittel miteinander verknüpfen wollen. Das heißt, all denjenigen, zum Beispiel Pendlern, die mit dem Fahrrad bis zum Bahnhof fahren, dort können sie es dann einschließen und dann können sie in den Zug einsteigen, müssen ihr Fahrrad nicht irgendwo mitnehmen oder sich weiterhin Sorgen darum machen, sondern können ganz bequem weiterfahren. Man hat dann nämlich eben nicht das Problem, dass man nicht weiß, wohin mit dem Fahrrad.
0: Also ist eine Radabstelllage auf jeden Fall sehr, sehr sinnvoll und hat auch einen großen Nutzen dann. Und allgemein kann man ja sagen, dass das Thema Radfahren vor allem jetzt in der letzten Woche mit der Lidl Deutschland Tour hier in Schwäbisch Hall auf jeden Fall im Vordergrund stand. Jetzt ist zwar die Lidl Deutschland Tour nicht mehr hier und wird auch in Zukunft jetzt nicht mehr so schnell wieder nach Schwäbisch Hall kommen, aber die FahrradfahrerInnen gibt es natürlich trotzdem noch. Was plant denn jetzt die Stadt Schwäbisch Hall für die Zukunft im Bezug darauf?
1: Gut, dass du die Lidl Deutschland Tour ansprichst, denn da wurde ja auch schon bei der Verleihung der Urkunde für Fuß- und Radverkehrsförderung an die Stadt Schwäbisch Hall angesprochen, dass Schwäbisch Hall grundsätzlich jetzt mal eine gute Grundlage geschaffen hat für FußgängerInnen, aber auch RadfahrerInnen, aber dass natürlich auch noch Raum für Weiterentwicklung da ist. Was eben ein bisschen schwierig ist, sind die finanziellen Bedingungen, weil auch diese Radsammelschließanlage, die jetzt neu entstanden ist, war natürlich erstmal eine große Investition, kann man sagen. Aber das ist eben im besten Fall etwa eine, die dann auch genutzt wird und die sich lohnt. Und die Umsetzung der Radsammelschließanlage ist Teil des Mobilitätskonzepts 2035 der Kommunen Michelbach, Michelfeld, Rosengarten, Schwäbisch Hall und Untermünchheim. Und innerhalb dieses Mobilitätskonzepts kommt auf jeden Fall noch mehr. Schwäbisch Hall News zum Beispiel berichten davon, dass am Schwäbisch Haller Bahnhof neben einem zweiten Gleis und einer Unterführung auch ein Radparkhaus entstehen soll. Und bis es da aber im nächsten Jahr voraussichtlich mit dem Bau Stück für Stück losgehen kann, steht eben die Radsammelschließanlage jetzt als Übergangslösung da. Und wenn man dann einmal, also wenn es dann mal soweit ist, dass dort eben das neue Radparkhaus entsteht, dann gibt es für die Radsammelschließanlage auch nochmal einen neuen Ort hier in Schwäbisch Hall und dann kann man andernorts davon profitieren.
0: Dann können wir uns ja auf jeden Fall auf die Zukunft freuen, dass da noch was von seitens der Stadt dafür getan wird. Hier im Störmelder verlassen wir jetzt die Stadt Schwäbisch Hall und auch Baden-Württemberg, denn es geht für die nächste gute Nachricht in ein ganz anderes Bundesland in Deutschland, wo es jetzt um Demokratiebildung geht. Welches das ist und wie diese Bildung aussehen soll, das erfahrt ihr gleich nach der Musik.

0: Wir haben eben im Störmelder von Radio Störfunk darüber gesprochen, dass es neue Möglichkeiten gibt, hier in Schwäbisch Hall sein Fahrrad anzuschließen. Und wie so oft bei den Good News am Montag mit Rosa und mir Lisa, haben wir aber ganz verschiedene Themen dabei. Als nächstes geht es um Demokratie und Demokratiebildung. Rosa, vielleicht kannst du uns erstmal etwas dazu sagen, wie das aussieht, die Demokratiebildung.
1: Ja, da kann ich direkt dazu sagen, dass es auf jeden Fall nicht jetzt in ganz Deutschland stattfindet, also es ist keine bundesweite Kampagne, sondern bezieht sich in Anführungszeichen nur auf Sachsen. Und diese Demokratiebildung, die soll an Schulen stattfinden mit dem Aktionsplan gegen Extremismus an Schulen. Da ist das Ziel davon, Zitat, Kinder und Jugendliche präventiv zu schützen und widerstandsfähig gegen Extremismus und Radikalisierung zu machen. So zitiert es die Zeit aus diesem Aktionsplan, der jetzt eben neu herausgegeben wurde. Und dieser Plan ist wie so eine Anleitung, wie diese Bildung jetzt umgesetzt werden soll. Es soll nämlich wirklich an allen Schulen passieren, also nicht nur an ausgewählten. Und der Plan ist möglichst konkret, also er enthält 15 Maßnahmen und die sollen dann auf bereits bestehende Angebote aufbauen und diese dann ergänzen, dass dieser Aktionsplan dann auch wirklich umgesetzt werden kann. Die Maßnahmen, die enthalten sowas wie zum Beispiel Fortbildung von den Lehrkräften, Beratung für die Schulen, wie sie Schutzkonzepte erstellen können, dann auch sowas wie, dass das Fach Gemeinschaftskunde verpflichtend ab der Klasse 10 wird und auch, dass es eine Schulung gibt von Medienkompetenz, natürlich einmal für die LehrerInnen, aber dann auch für die SchülerInnen, dass die einfach da eine bessere Kompetenz entwickeln können. Und auch dieses konkrete demokratische Miteinander soll selbst erprobt werden. Ab dem Schuljahr 2028/29 gibt es dann ab der ersten Klasse die Einführung von einer Klassenstunde, die dann verpflichtend wird. Und in dieser Klassenstunde sollen dann die SchülerInnen ab der ersten Klasse, aber auch bis zum Ende der Schulzeit eben immer wieder lernen, Konflikte konstruktiv zu lösen, also nicht mit Gewalt oder mit Hetze, sondern dass man zusammen daran arbeitet, dass man das gut löst und so soll eben diese Demokratie dann selbst erprobt werden.
0: Soweit also der Plan. Welchen Grund gibt es denn jetzt, dass diese Maßnahmen nun umgesetzt werden sollen?
1: Also wie man sich schon denken kann, der Grund ist leider nicht so positiv wie die Meldung an sich, denn es wurde ein starker Anstieg verzeichnet von extremistischen Tendenzen von SchülerInnen. Diese Entwicklung, die war jetzt vor allem über die letzten 5 Jahre zu sehen. Natürlich gibt es solche Tendenzen schon immer, aber es ist eher die Frage, wie stark die vorkommen. Es gibt eine polizeiliche Kriminalstatistik, die für Sachsen geführt wird und da waren im Jahr 2021 exakt 100 politisch motivierte Straftaten vermerkt, die an Schulen stattgefunden haben. 2025, also 4 Jahre später, waren es dann schon 335. Man muss dazu sagen, die meisten Vorfälle sind rechtsextrem, aber es wurden natürlich auch linksextremistische Straftaten vermerkt oder welche, die unter dem Begriff Sonstige fallen. Besonders auffällig ist auch, dass bis 2023 der Anteil von dem Tatort Schule, so wird es genannt, an der gesamten politisch motivierten Kriminalität konstant zwischen 2-3% lag, also ein geringer Anteil. In den Jahren 2024 und 2025 ist er dann aber auf 4-6% gestiegen. Entschuldigung. Und das heißt, dass die politisch motivierten Straftaten an Schulen zunehmen und deshalb soll jetzt dieser Aktionsplan dagegen wirken.
0: Und auch wenn der Grund, den du jetzt gerade ein bisschen ausführlicher erklärt hast, auch mit Zahlen, nicht unbedingt positiv ist, im Gegenteil, warum ist der Aktionsplan jetzt eine positive, gute Nachricht hier für uns?
1: Also dieser Aktionsplan ist auf jeden Fall wichtig, weil Schulen vor Extremismus geschützt werden sollen. Und dieser Aktionsplan, der klingt auch wirklich so, als ob man den umsetzen könnte. Es gibt einfach konkrete Lösungsansätze, die dann die SchülerInnen schützen sollen, aber natürlich auch die LehrerInnen. Und dass es eben dann gut umgesetzt werden kann, dass Demokratie erfahren werden kann und dass man einfach ja effektiv gegen diesen Extremismus vorgehen kann und damit dann auch gegen die Straftaten, die dann damit auch einhergehen.
0: Das jetzt erstmal zum Thema Schule und Demokratiebildung dort. Jetzt sind ja gerade für ganz viele Leute Ferien, da gehen die ein oder anderen bestimmt auch in den Urlaub. Was da eine Rolle spielen kann, ist Cop and Pay und was es damit auf sich hat, das erfahrt ihr gleich noch hier im Störmelder.

0: Half Alive sorgen hier mit Still Feel für die gute Laune Musik im Störmelder hier am Montag. Und Lisa und ich, Rosa, sorgen für die hoffentlich gute Laune über unsere gute Nachrichten, die wir immer montags für euch vorbereiten. Über zwei haben wir schon gesprochen und zwei haben wir jetzt noch vor uns. Jetzt möchten wir über ein Konzept reden, das heißt Copenpay. Lisa, ich glaube, das musst du uns auf jeden Fall ausführlich erklären. Was ist das denn?
1: Ja, das mache ich gerne. Und zwar heißt es Copenpay, weil das sich zusammensetzt aus Kopenhagen, der dänischen Hauptstadt, und Pay, also dem englischen Begriff für bezahlen. Und das Prinzip von Copenpay, das ergibt sich jetzt vielleicht nicht direkt aus dem Begriff, aber es ist sehr simpel, nämlich wird nachhaltiger Tourismus belohnt. Das Motto ist unter anderem Do good, get rewarded, also wer Gutes tut, der wird auch belohnt. Und Small Actions can lead to something big, also viele kleine Dinge bewirken auch etwas Großes. Das Konzept, das gibt es seit nun über 2 Jahren und das startete zunächst mal als Pilotprojekt mit genau dieser Idee im Hinterkopf. Mittlerweile hat es sich aber durchgesetzt und ist ein Dauermodell und findet weltweit auch einige Nachahmer.
0: Und wie sieht jetzt das Angebot von diesem Konzept Copenpay aus?
1: Ich kann da gerne ein paar Beispiele nennen. Zum Beispiel kann man da als Tourist in Kopenhagen kostenlos 1 Stunde mit dem Kajak auf dem Kanal paddeln. Also eine Aktivität, für die man sonst normalerweise bezahlen würde. Und zwar unter einer Bedingung, nämlich dass man dabei Müll aus dem Kanal holt, also mit Greifzangen und der passenden Ausstattung eben dazu beiträgt, dass der Kanal sauberer wird. Das zum Beispiel ein Beispiel. Es gibt ein ähnliches Beispiel, da geht es auch um Müll. Und zwar, wenn man zum Beispiel mal einen Spaziergang machen möchte durch den Park, dann wird angeboten, dass man dabei auch direkt noch ein bisschen Müll einsammelt. Und als Belohnung gibt es dann am Ende ein kostenloses Getränk und eben noch ein Gebäck dazu. Wenn man jetzt mit der Bahn anreist zu seinem Urlaubsort nach Kopenhagen, dann kann man auf jeden Fall Rabatte und Ermäßigungen in Museen bekommen oder bei Führungen oder zum Beispiel für eine bestimmte Zeit ein kostenloses Leihfahrrad ausleihen. Wer jetzt länger als 4 Nächte bleibt, also eben nicht die ganze Zeit hin und her reist während seinem Urlaub, der wird auch belohnt mit Rabatten. Und da von diesen ganzen Angeboten gibt es natürlich noch viele, viele mehr. Insgesamt wird es als Win-Win-Situation beschrieben. So sagt es Ricke Holm-Petersen von Wonderful Copenhagen. Und zwar ist das die Organisation, die Copenpay ins Leben gerufen haben. Bei der Tagesschau redet sie auch noch mal ein bisschen ausführlicher darüber und sie erwähnt auch, dass Copenpay sich weiterentwickelt hat und mittlerweile viele lokale Partner hat. Einige Gründe nennt sie auch, warum es eben zu dieser Win-Win-Situation kommt, nämlich wird die lokale Wirtschaft gefördert und außerdem trägt Copenpay zu nachhaltigem Verhalten bei und die Urlauber, die sind durch die Aktivitäten auf jeden Fall auch glücklich.
0: Klingt also wirklich nach so einem Win-Win-Konzept, nach einer Win-Win-Situation für beide Seiten und es soll also nachhaltiger Tourismus gefördert werden. Ist dieses Ziel denn erreicht? Also fördert Copenpay wirklich nachhaltigen Tourismus?
1: Also was man mal ganz klar sagen muss, Tourismus an sich trägt natürlich zu CO2-Emissionen bei. Alleine jetzt die Anreise, aber auch eben, wie gesagt, das Verhalten vor Ort kann eben zu vielen CO2-Emissionen führen. Tourismus wird aber die nächsten Jahre weiter zunehmen. So wird es eben von vielen Quellen auch benannt. Und beliebte Reiseziele sind davon natürlich besonders belastet. Auch Kopenhagen ist zum Beispiel ein beliebtes Reiseziel. Und Copenpay löst jetzt natürlich nicht das große Tourismusproblem und alle Probleme, die damit einhergehen. Aber es macht eben das Beste aus der Situation, könnte man sagen. Und die Verbesserungen, die Copenpay erzielt, sind auch messbar. Utopia berichtet zum Beispiel davon, 29% mehr Fahrräder wurden ausgeliehen während der Testphase von Copenpay und 1,2 Tonnen Müll wurden aus den Kanälen gefischt und das nur im ersten Projektmonat. Ich habe eingangs schon erwähnt, über 2 Jahre läuft es jetzt schon und in den ersten 2 Jahren, in denen man das eben beobachtet hat, als Pilotprojekt haben erstmal 30.000 TouristInnen mitgemacht. Jetzt geht das Projekt natürlich weiter, also es wird noch mehr Menschen geben, die an den Angeboten teilnehmen. Und das liegt bestimmt auch daran, dass 98% der TouristInnen das weiterempfehlen, an solchen Angeboten teilzunehmen. Das Projekt weitet sich also mittlerweile aus, das heißt, es wird bestimmt auch noch mehr Angebote geben und mit Sicherheit kommen ähnliche Konzepte auch noch in anderen Städten auf, die das eben jetzt schon mit großer Bewunderung beobachten.
0: Das heißt, wenn ihr einen Urlaub in Kopenhagen plant oder in der Zukunft da mal seid, kann es ja sein, dass ihr das auch selbst ausprobieren könnt. Anscheinend kommt es ja sehr, sehr gut an, wie du es uns sagen konntest. Danke, Lisa, für diese gute Nachricht. Und eine letzte haben wir jetzt noch vor uns. Da geht's wieder zurück nach Deutschland und davor gibt's aber natürlich nochmal Musik. Wir hören Paul und 01099 mit Wo ist der DJ?

0: Mikrofon sind Rosa und Lisa im Mittagsmagazin von Radio Störfunk. Heute gibt es hier gute Nachrichten und davon haben wir jetzt noch eine letzte vor uns. Nochmal kurz zu eben, ich habe da euch vorgestellt, welche Angebote CopenPay für Touristen in Kopenhagen haben, die ihren Urlaub etwas nachhaltiger gestalten wollen. Jetzt geht es um eine Plauderbank. Was ist denn das Konzept hinter einer Plauderbank, Rosa?
1: Also eine Plauderbank funktioniert tatsächlich so, wie es klingt. Es ist eine Bank zum Plaudern. In dem Beispiel, was ich jetzt gefunden habe, die Taz hat nämlich darüber berichtet, gibt es sogar zwei Stück, die stehen nah beieinander. Die sind auch gut gekennzeichnet, zum Beispiel mit einer großen Aufschrift Plauderbank, dass man auch wirklich weiß, okay, das ist jetzt die Bank, nach der ich vielleicht gesucht habe. Aber falls man sich nicht ganz sicher ist, wie das funktioniert, gibt es auch noch ein Schild mit einer Anleitung. Da steht, du suchst Gesellschaft oder ein nettes Gespräch, dann bist du hier richtig. Indem du hier Platz nimmst, zeigst du, ich habe Lust auf ein Gespräch. Das heißt, es geht ganz einfach, dieses Konzept. Man setzt dich hin, man wartet auf eine zweite Person, die sich hinsetzt oder die da vielleicht schon sitzt und man sitzt sich selbst dazu und dann kann man einfach ein unverbindliches Gespräch führen.
0: Und du hast gesagt, zwei davon wurden in dem Artikel von der Taz erwähnt. Wo gibt es diese Bank?
1: Also der Artikel beschäftigt sich jetzt mit den zwei Plauderbänken in Berlin. Die stehen da im Bezirk Lichtenberg im Fanpool Park. Die gibt es jetzt schon etwas länger, seit Juli 2023. Und die wurden da vom Bezirksamt errichtet. Insgesamt hat dieses Angebot, also dass die Bänke dahingestellt wurden und es diese Anleitungen gab, insgesamt hat es 800 Euro gekostet. Also kein so großer finanzieller Aufwand jetzt für die Stadt. Das wurde auch nochmal hervorgehoben. Und dieses Konzept gibt es natürlich jetzt nicht nur in Berlin. Am nächsten gibt es eine Plauderbank in Öhringen. Zumindest habe ich die gefunden. Aber bei meiner Recherche habe ich festgestellt, dass es auch noch mehr von dieser Sorte gibt. Zum Beispiel Schwätzlebänkle werden die hier genannt. Und die werden dann manchmal gar nicht so groß im Internet ausgeschrieben. Oftmals läuft man ja auch einfach so vorbei und sieht die dann und denkt dann, ach ja, das könnte ich ja selbst wahrnehmen. Ansonsten habe ich die noch hier in Baden-Württemberg, in Heidelberg und in Karlsruhe gefunden. Aber je nachdem, wie dieses Angebot halt in Zukunft wahrgenommen wird, kann es natürlich auch sein, dass es dann auch noch in kleineren Städten kommt, wie zum Beispiel hier auch nach Schwäbisch Hall.
0: Und warum wurden die Plauderbänke dort aufgestellt, wo sie aufgestellt wurden?
1: Also auch wenn Plauderbank lustig klingt bzw. sehr unverbindlich, ist da ein ernsteres Thema dahinter, nämlich das Thema Einsamkeit. Das ist jetzt vor allem im letzten Jahr auf jeden Fall schon öfters in öffentlichen Diskussionen aufgetaucht, denn man hat festgestellt, immer mehr Menschen werden einsam, vor allem jetzt seit der Corona-Pandemie. Demnach fühlen sich etwa ein Drittel der Erwachsenen in Deutschland teilweise einsam. 20% fühlen sich sehr einsam. Und man muss sagen, nicht alle sind davon gleich betroffen. Vor allem Seniorinnen und Senioren sind betroffen. Aber auch junge Erwachsene werden immer mehr oder entwickeln immer mehr das Gefühl Einsamkeit. Und natürlich sind es nicht nur das Alter der Faktor, sondern auch andere Faktoren, wie zum Beispiel der Bildungsgrad oder das Einkommen oder auch, ob man verheiratet ist oder nicht. So schreibt es zumindest Statista. Und Einsamkeit ist jetzt nichts, was man einfach ignorieren kann, denn das ist tatsächlich ein großes Problem. Es ist jetzt nicht nur ein ungutes Gefühl, sondern es kann krank machen. Vor allem psychische Krankheiten können mit Einsamkeit einhergehen, wie zum Beispiel Depressionen oder Angststörungen. Und deshalb gibt es jetzt eben immer mehr Versuche, dass man dieser Einsamkeit, die sich so langsam ausbreitet, entgegenwirkt. In Berlin und in anderen Städten, wie gesagt, gibt es jetzt eben dieses Konzept der Plauderbank. Und was dabei sehr, sehr wichtig ist, dass es sehr niederschwellig ist, weil es eigentlich eine normale Parkbank, auf die kann sich jeder setzen. Es ist kostenlos und auch leicht zugänglich, weil es einfach mitten im Park an einem gut belaufenen Weg steht. Und da versucht man eben, dass es dieses Konzept alle erreichen kann, weil eben jeder von Einsamkeit betroffen sein kann.
0: Und hast du denn in dem Zuge auch noch was darüber herausgefunden, wie sehr dieses Angebot genutzt wird?
1: Also über die spezifische Bank in Berlin, wo die Taz drüber berichtet hat, wurde auf jeden Fall das Fazit gezogen, dass es regelmäßig genutzt wird. Die gibt es ja jetzt auch schon etwas länger, also ist schon etwas etablierter. Der Journalist, wo diesen Artikel geschrieben hat, hat dort eine ältere Frau getroffen, beziehungsweise er hat sie dann auch interviewt. Die sitzt dort fast jeden Nachmittag und redet dann einfach mit Leuten, die vorbeikommen. Sie selbst hat dann von sich berichtet, dass sie selber von Einsamkeit betroffen war, nachdem ihr Mann gestorben ist. Die Frau ist nämlich schon 83 Jahre alt, also hat wirklich eine lange Zeit mit ihm verbracht und war dann erstmal einsam. Aber dann hat sie diese Plauderbank entdeckt und hat dort eben Kontakte geknüpft und sie hat sogar dort ihren neuen Partner kennengelernt. Also die Bank hat auf jeden Fall schon was Gutes bewirkt und ja, sie hat berichtet, über was da gesprochen wird, also über alles Mögliche, was man halt reden möchte, vor allem Alltägliches, also das Wetter oder Haussanierungen, was auch immer gerade ansteht. Man merkt, es ist ganz schön unverbindlich, weil man kann ja dann auch entscheiden, über was man reden möchte, wie lange man sitzen bleiben möchte. Es können ja auch nur ein paar Minütchen sein, die man da verbringt, aber auf jeden Fall kann dann eine Verbindung eben zu anderen Menschen entstehen und die kann dann gegen Einsamkeit helfen und das ist ja auch das Ziel von dieser Plauderbank.
0: Wenn ihr also mal eine Plauderbank entdeckt und auch Lust auf einen kleinen Plausch habt, dann könnt ihr euch ja auch mal hinsetzen und das Ganze ausprobieren. Hier im Störmelder gibt es jetzt wie immer noch die Veranstaltungstipps und das Wetter für heute und wir hören aber auch nochmal Musik. Ja, ja.

0: die Veranstaltungstipps für Schwäbisch Hall, Crailsheim und die Region jetzt bei uns im Störmelder.
1: Das Hohenloher Freilandmuseum Wackershofen bietet wieder Kinderferienprogramm an, und zwar für Kinder ab 6 Jahren. Heute heißt es da Cyanotypie, Pflanzendruck mit der Sonne, was man von 14 bis 16 Uhr dort machen kann. Dafür muss man sich vorher anmelden unter info@wackershofen.de oder noch telefonisch. Vielleicht sind ja noch Plätze frei, das Ganze kostet 8 Euro. Und in Schwäbisch Hall gibt es von 19 bis 22 Uhr noch eine Veranstaltung, wo ihr Live-Musik im Biergarten auf dem Unterwörth erleben könnt. Die Sean Tracy Band aus Karlsruhe spielt dort ihre eigenen Songs und auch Covers aus dem Rock und Pop.
2: Das Wetter für das Sendegebiet von Radio Störfunk.
3: Heute wird es nochmal schön sonnig, aber es sind etwas gemäßigtere Temperaturen von maximal 23 Grad angesagt. Es gibt keinen Regen, in der Nacht wird es dann aber etwas kühler mit ca. 14 Grad.

Ein letztes Mal gab es heute hier im Störmelder von Lisa und mir, Rosa, nochmal gute Nachrichten für euch, damit ihr mit guter Laune und mit ganz viel Zuversicht in eure neue Woche startet. Wir haben erstmal über die neue Radabstellanlage hier in Schwäbisch Hall gesprochen. Danach ging es dann nach Sachsen, wo es nun einen Aktionsplan gegen Extremismus an Schulen gibt. Auch über das Konzept Copen Pay für nachhaltigen Tourismus und über die Plauderbänke gegen Einsamkeit haben wir euch informiert. Hier geht's nun weiter mit Eselsohr. Heike hat heute sogar einen Studiogast bei sich und um 16 Uhr erwartet euch wie immer montags ein neuer Störfleck. Heute mit der Grundschule Michelfeld aus dem Jahr 2025. Da heute unsere letzte Woche, wie gesagt, angefangen hat, war das jetzt das letzte Mal, dass es die Good News von uns gab. Ihr könnt auf jeden Fall gespannt sein, denn wer weiß, vielleicht führen unsere Nachfolgerinnen das Format ja fort. Wir können auf jeden Fall nur sagen, uns hat sehr viel Freude bereitet und euch hoffentlich auch, denn das war ja vor allem der Sinn dahinter. Zu einem letzten Trendy Tuesday hört ihr uns dann morgen wieder. Bis dahin eine gute Zeit. Tschüss!

Willkommen beim Eselsohr auf Radio Störfunk mit Heike Kubicki und heute wieder mit einem lieben Gast, Markus, der das heutige Buch für uns ausgewählt hat. Was erwartet euch heute? Ein kluger, provokanter und zugleich befreiender Ratgeber über den Umgang mit Zeit. Aber kein gewöhnliches Zeitmanagementbuch. 4000 Wochen von Oliver Burgemann. Das Leben ist zu kurz für Zeitmanagement. Im Piper Verlag erschienen. Also, bleibt dran!

0: Ihr seid richtig beim Eselsohr gelandet heute, Radio Störfunk, wie jeden Donnerstag. Heute mit einem lieben Gast, dem Markus, der das Buch Oliver Burgemann 4000 Wochen ausgewählt hat. Hallo Markus.
1: Hallo Heike, grüß dich.
0: Schön, dass du da bist.
1: Ich freue mich auch sehr, danke für die Einladung.
0: Wie schön, dass du diese Musik ausgewählt hast. Kannst du mir sagen, warum? Ich kannte die nicht, The Peddlers.
1: Ich bin irgendwann mal drauf gestoßen und Tatsache, finde ich, passt das perfekt zu diesem Sonnenwetter heute. Es ist also wirklich ein ganz beschwingtes, leichtes Stück und ich habe es noch nie erlebt, dass ich einen Ohrwurm von einer Orgel hatte.
0: Das stimmt, die Orgel
1: aber
0: ist schön.
1: Bei dieser Orgel, die bleibt im Ohr hängen. Es hat manchmal während des Orgelsolos was von Helge Schneider, finde ich. Oder Mambo Kurt oder so. Also es ist eigen, aber trotzdem, es ist ganz leichte Musik durch diese Streicher im Hintergrund. Man lässt sich davontragen und das ist, finde ich, ein zugänglicher Jazz.
0: Das stimmt. Mich hat es echt an die 50er-Jahre-Filme erinnert, die ich mit meiner Mutter geguckt habe. So schwarz-weiß Schnulzen irgendwie, da würde
1: genau.
0: Das auch reinpassen.
1: Ich mag diese Retro-Qualität.
0: Das stimmt.
1: Das hat man heute irgendwie viel zu selten, so handgemachtes.
0: Richtig, richtige Musik. Ja, also wir haben ja, wie schon gesagt, dieses Buch, diese 4000 Wochen, die ja ungefähr die Lebenszeit eines Menschen abbilden, der 80 wird. Magst du ein bisschen was über den Inhalt unseren Hörerinnen und Hörern erzählen?
1: Ja, gerne. Als ich über dieses Buch gelesen habe, ging es eben um dieses Konzept mit diesen 4000 Wochen, was ja im Grunde genommen, ja, wie du es gerade schon gesagt hast, das ist die durchschnittliche Lebenszeit eines Menschen, ungefähr 80 Jahre. Bei dem einen sind es ein paar Wochen mehr, bei dem anderen weniger. Und wenn man so über die Lebenszeit nachdenkt, dann machen wir das ja normalerweise in Jahren. Mhm. Und ehrlich gesagt, ich finde immer Jahre ganz schwer zu begreifen. Ja, es gibt Spargelsaison, Erdbeersaison, dann muss man sich irgendwie was überlegen, wo man im Sommer hinfährt und dann die Weihnachtsgeschenke. Aber eine Woche, das kann jeder begreifen von der Zeit her. Das ist so ein Horizont, okay, das weiß man Montag, Dienstag, Freitag und dann Wochenende. Und wenn man dann überlegt, okay, eine Aneinanderreihung von diesen Wochen ist eine Lebenszeit. Das sind 4000 Wochen. Und wie nutzen wir die? Wie gehen wir damit um? Und der Einstieg bei dem Buch war ja, dass der Oliver Burgemann sagt, die Lebenszeit ist begrenzt, aber wir verhalten uns immer so, als wäre sie es gar nicht. Wir schieben immer Sachen auf und tun immer so, ja, das machen wir später. Das heben wir uns auf. Das machen wir in der Rente. Oder das machen wir, wenn das erledigt ist. Oder wenn ich mal verheiratet bin. Oder wenn die Kinder aus dem Haus sind. Oder wenn der neue Job. Oder wenn dies und das und jenes. Also wir bauen uns selber Berge auf und überlegen uns, was wir machen, wenn wir das alles geschafft haben. Wenn wir es endlich geschafft haben. Und dann passiert das Leben. Dann passieren Sachen. Man hat ja keine Garantie, dass man 4000 Wochen alt wird. Man hat keine Garantie, dass man die nächste Woche erlebt.
0: Genau, man vergisst es aber.
1: Und
0: wir tun so.
1: Ne? Ja, das ist so, im Alltag lässt man sich davontreiben und denkt dann so, ja, und nächste Woche habe ich dann da den Arzttermin und dann Ende des Monats ist dann dies und jenes. Und dann,
0: man wartet auf einen Urlaub oder
1: genau,
0: so.
1: Genau, ne? Man also wartet immer auf irgendwas.
0: Unsinnigerweise.
1: Und ich glaube, dass die erste Erkenntnis dieses Buches ist es, man muss sich der Tatsache stellen, dass unsere Lebenszeit begrenzt ist und dass wir zu wenig in der Gegenwart leben, sondern mehr in der Vergangenheit und manchmal zu viel in der Zukunft mit unseren Plänen. Und es ist sicherlich sinnvoll, auch das sagt er auch in dem Buch, dass man Pläne macht, dass man sich auch überlegt, wo will ich hin.
0: Auch entscheidet, da nimmt er ja auch Bezug, dass man sich
1: richtig
0: für etwas entscheidet.
1: Dass man wählen muss. Und das wird auch heutzutage zu wenig gemacht. Wir entscheiden uns nicht, sondern auch das schieben wir manchmal auf die lange Bank, weil wir die Entscheidung selber nicht treffen wollen. Wir könnten sie ja falsch treffen.
0: Genau, es könnte ja noch was Besseres um die Ecke kommen.
1: Genau. Und spätestens da hatte mich das Buch total gepackt, weil ich gedacht habe, das ist wirklich ein Zeitgeist heutzutage. Die Leute heiraten zum Beispiel immer später. Gut, das mag nicht im Trend sein, aber es ist auch dieses, ich weiß nicht, kommt vielleicht noch mal ein besserer Partner, eine bessere Partnerin.
0: Na, die Möglichkeiten sind ja unbegrenzt.
1: Richtig.
0: In der Partnerwahl, in der Theorie.
1: Richtig, solange man sich nicht festlegt.
0: Genau.
1: Aber wenn man dann irgendwann sagt, okay, ich habe mich jetzt festgelegt, dann steht man ja auch dazu und das verengt den weiteren Entscheidungshorizont und auch, was ich mit der Zeit, die mir noch bleibt, die mir übrig ist, anfangen kann.
0: Na, ich glaube, ein Punkt, das fand ich auch gut, dass er das so gesagt hat, dass jeder und jede von uns die eigene Endlichkeit akzeptieren muss und sich dessen bewusst sein sollte.
1: Ja.
0: Und das ist irgendwie, glaube ich, in unserer Welt mit den ganzen News und was man da immer alles macht und was man plant und irgendwie sich von einem Termin in den anderen hangelt oder auch Freizeitstress oder viele Termine macht, man vergisst das irgendwie. Man setzt es voraus, dass es auf jeden Fall unendlich ist.
1: Genau. Wir handeln immer so, als hätten wir wirklich alle Möglichkeiten immer jederzeit. Und tatsächlich ist es so, die Art und Weise, wie wir Entscheidungen treffen können, wird sich verändern mit der Zeit, die uns noch bleibt. Wenn jemand krank wird, kann er einfach manche Dinge nicht mehr tun. Wenn er alt wird, kann er manche Dinge nicht mehr tun. Und natürlich ist diese Illusion der ewigen Jugend, dass man das alles unendlich rauszögern kann. Und es haben aber auch schon einige die Erfahrung gemacht, Mensch, mein Freund, mein Kumpel, mein Ex-Arbeitskollege, der ist in Rente gegangen und hat nicht lange was davon gehabt, dann ist er krank geworden und dann konnte er diese ganzen Sachen, die er sich alle aufgehoben und aufgespart hat, gar nicht mehr erledigen und tun. Und worauf warten wir denn eigentlich?
0: Eben, worauf wartet der Mensch in einer Gesellschaft wie der unseren?
1: Genau.
0: Ja, frage ich mich. Aber ich glaube, bei mir speziell war das auch ein bisschen geprägt durch Erziehung, dass man halt immer irgendwie worauf hingearbeitet hat und dann irgendwann sich für irgendwas belohnt hat oder gesagt hat, ja, wenn man das und das geschafft hat, dann kann man das und das machen. Das war halt so, glaube ich, auch diese Nachkriegsgeneration, die ja meine Eltern waren, die haben halt auch immer erstmal gearbeitet und dann gesagt, dann gönnen wir uns was. Und irgendwann fingen sie dann an, sich auch im Alltag etwas zu gönnen. Und das ist eigentlich, finde ich schön, dass das passiert ist.
1: Ich glaube auch, dass wir das mehr in den Alltag integrieren müssen, dass wir sagen, wir sparen uns gewisse Dinge einfach nicht für die Zukunft auf, weil wir gar nicht wissen, ob wir diese Zukunft gesichert erleben. Und es würde uns auch keiner daran hindern, wenn wir das jetzt tun.
0: Genau.
1: Wir können das auch jetzt umsetzen. Und wir müssen uns einfach nur entscheiden, das ist die große Entscheidung, die er hier anspricht in dem Buch, was wir dafür bleiben lassen müssen, weil es ist auch eine Illusion, dass wir alles gleichzeitig schaffen.
0: Genau, das ist ja auch so ein bisschen, zumindest ändert sich ja gerade etwas, aber so während meiner aktiven Phase im Beruf war das ja auch immer so, machen, machen, machen, machen und das noch machen und das noch machen. Also eng getaktete Tage, dass man manchmal gar nicht merkt, ach Gott, schon wieder Freitag. Also ja. So diese. Und ich finde in dem Zusammenhang 4000 Wochen erscheinen einem so im Gefühl kürzer wie 80 Jahre. Ich weiß nicht, wie es dir geht.
1: Ja, es klingt nach weniger, weil es Wochen sind.
0: Genau.
1: Ja, das kann sich jeder mal ausrechnen, das eigene Lebensalter mal 52 und dann weiß man, wie viele Wochen einem theoretisch zu den 4000 noch reichen. Und auch dann hätte man keine Garantie, dass die wirklich eintreffen. Ich habe eine Nachbarin, die wird dieses Jahr 95. Die hat ihre 4000 Wochen überschritten. Das freut mich mit jedem Jahr für sie. Und natürlich gibt es diese Ausreißer. Und es gibt andere, denen das nicht vergönnt ist, zu sagen, okay, ich habe mir alles, was ich mir für die Rente vorgenommen habe, noch geschafft.
0: Ja, deswegen. Also das fand ich auch irgendwo ganz wichtig, dieses, man muss sich entscheiden und man muss dazu stehen. Und er bringt ja auch immer so ganz gute Beispiele von diesem Amerikaner, der da in dieses japanische Kloster eintreten will. Mhm. Und dann nehmen sie ihn ja erstmal auf und er muss irgendwelche Putzarbeiten und alles Mögliche machen. Und dann kriegt er so seine erste Aufgabe, seine ersten Exerzitien. Er lebt in einer Holzhütte und muss sich dreimal am Tag mit eiskaltem Wasser übergießen, was natürlich schon eine Herausforderung ist. Ich bin ja auch so ein Warmduscher, also ich habe dann gedacht, Schauder, Schauder. Und dann schmerzt es ihn auch. Und dann irgendwann lässt er sich drauf ein und sagt, das wollte ich und das ist mir ein Bedürfnis und ich gehe da jetzt durch. Und dann ist es für ihn eine ganz andere Erfahrung, die er dann macht. Ja. Das fand ich so toll. Also er bringt ja immer so Beispiele oder Schauspieler, die dann sagen, meine Krebserkrankung war das Beste, was mir passieren konnte, weil ich habe auf einmal so ein, wie so ein Showstopper, ne? Wie
1: wenn einen klaren Blick bekommen.
0: Genau. Wenn so ein Pult irgendwie stehen bleibt und dann, du musst jetzt nochmal alle Regler hochziehen, ne? Ja.
1: Ja, es gibt wirklich viele Einblicke von sehr vielen unterschiedlichen Perspektiven, die einen drauf bringen können, dass wir mit der Zeit, die wir haben, einfach achtsamer umgehen. Jetzt ist achtsam so ein Modewort, aber einfach ein bisschen gezielter, geplanter, konzentrierter. Dass wir einfach wirklich sagen, ich tue das jetzt und ich will das auch tun und nicht einfach nur sich immer als Getriebener fühlt im Leben, dass man denkt, Mensch, das, was ich alles mache, ich lebe eigentlich ein ganz falsches Leben. Ich will das eigentlich alles gar nicht.
0: Genau, man wird getrieben und man wird von außen wird man ja beeinflusst. In seinem Tun, ob man will oder nicht.
1: Ja.
0: Auch wenn man sich einen Plan macht, kommen immer andere Dinge auf einen zu. Und ich glaube, man muss das irgendwie lernen. Also man muss das so in den Kopf kriegen, die Endlichkeit, dann sich zu entscheiden. Und eben auch in dieser Gegenwart, im Hier und Jetzt, das ist ja so im Yoga auch ganz oft so, du bist jetzt hier und jetzt konzentriere dich eine Stunde 30 auf das Yoga und denk nicht an irgendwas anderes. Denk nicht daran, was du danach noch alles machen willst, was ja oft so ist. Ja. Gut, was gibt's noch zu dem Buch zu sagen? Es liest sich gut, finde ich. Es liest sich leicht.
1: Es liest sich sehr, sehr leicht und flüssig im Grunde genommen. Wenn es in einer Zeitschrift veröffentlicht wäre, einem Magazin, würde man sagen, ja, es ist eine Kolumne, habe ich irgendwie zwei Seiten gelesen und bin richtig vorangekommen, habe mir was mitgegeben.
0: Ja, ja, ich habe ganz viel unterstrichen, weil ich mir so gedacht habe, ja genau, das ist es nämlich, das genau darum geht es. Und denke, viele Menschen, die vielleicht auch unzufrieden sind mit sich und ihrem Leben, die sollten dieses Buch lesen, um sich neu zu strukturieren.
1: Ja, es kann einem wirklich Perspektiven öffnen, wo man eventuell im Leben was ändern kann, ohne dass man immer mehr reinstopft. Und nicht, sondern einfach, dass man sagt, okay, wir brauchen manchmal weniger. Wir müssen uns ein bisschen ausmisten.
0: Genau,
1: was wir in unserem Leben so.
0: Ja, das ist, glaube ich, ein gutes Wort. Sich reduzieren und konzentrieren.
1: Ja.
0: Gut, und jetzt hast du wieder einen Titel ausgewählt. Man I Trust, Ring of Past. Magst du da was zu sagen?
1: Ja, das ist eine Band, wo ich über den Namen gestolpert bin und gedacht habe, Man I Trust, was ist das für ein eigenartiger Name? Die haben eine sehr hübsche Sängerin und dann sitzen ein paar bärtige Typen daneben und die Musik ist aber auf eine ganz beruhigende Art und Weise gemütlich fürs Ohr. Man hört das entspannt, der Blutdruck geht runter, der Puls reduziert sich und es ist wirklich trotzdem total hörenswert, ohne langweilig zu sein.
0: Ich kannte das auch nicht. Und wenn man aber das Cover sieht zu dem Titel, dann sieht man da jemanden, der auf, glaube ich, tanzt. Also wir starten das mal.

0: Schön, dass ihr beim Eselsohr dabei seid. Heute mit dem Buch 4000 Wochen und Markus im Studio. 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Markus, warum hast du diesen Titel Shirley Horn ausgewählt?
1: Ich kenne den schon seit 30 Jahren und das ist ein ganz fantastischer, leichter Jazz-Song. Für mich ist das immer ein Soundtrack für eine Sommernacht. Die Shirley Horn sieht auf dem Cover zwar aus wie so eine strenge Klavierlehrerin, aber die Musik ist ganz leicht und beschwingt. Und es hat ein bisschen was Südamerikanisches, ohne zu anstrengend energiereich zu werden. Deswegen perfekt für eine Sommernacht. Probiert's mal heute Abend aus.
0: Genau, also das war jetzt Shirley Horn, Return to Paradise. Und jetzt wollen wir noch ein bisschen was über das Buch sagen.
1: Was ich ja an dem Buch ganz, ganz toll finde, ist diese praktischen Beispiele, die er immer gibt. Die kann man sofort nachvollziehen. Zum Beispiel hat er geschrieben, warum ist das eigentlich so, dass je besser unsere Technik funktioniert, desto ungeduldiger werden wir. Eigentlich nimmt uns die Technik heute viel ab. Wir müssen unsere Wäsche nicht mehr im Fluss waschen. Das macht die Waschmaschine. Und wir machen uns gar keine Gedanken, dass das ja auch mit der Waschmaschine irgendwie 2 Stunden dauert. Das ist für uns keine gewonnene Zeit. Wir sagen nicht, oh wow, jetzt habe ich plötzlich 2 Stunden. Ich fühle mich richtig entlastet und kann was machen, worauf ich Lust habe. Sondern tatsächlich sagen alle Leute, ich habe keine Zeit. Noch nicht mal für die Sachen, die ich machen möchte. Und das liegt, sagt er, auch ein bisschen daran, dass jede Erfindung, die uns so verspricht, jetzt kriegst du was unter Kontrolle, was vorher ganz lang gedauert hat, jetzt kannst du es ganz schnell machen, das weckt in uns so ein bisschen die Hoffnung, vielleicht geht es ja noch schneller. Eine Mikrowelle, die macht ein Essen in einer Minute warm. Und trotzdem, wenn man in die Kantine kommt, in der Firma, dann stellt man fest, die steht bei 7 oder 8 Sekunden. Das war genau der Moment, wo den Kollegen davor die Geduld verlassen hat, dass er noch darauf wartet, dass sein Essen warm wird. Der hat dann gedacht, nee, ich will aber jetzt essen. Und dabei dauert es ja nur eine Minute. Und das, sagt er, ist auch ein Problem. Deswegen lesen die Leute so wenig mittlerweile. Ich bin ein ganz großer Leser selber. Ich habe früher sehr viel gelesen. Und ich stelle auch fest, ich lese weniger, als ich möchte. Mhm. Und er sagt, ganz oft wird dann gesagt, ja, ich habe keine Zeit zu lesen. Und er sagt, das stimmt nicht. Es ist eher so eine Art Unbehagen, dass wenn man so lange unproduktiv rumsitzt, dass man sich das gar nicht gönnen möchte. Man könnte ja was machen in der Zeit.
0: Könnte auch was verpassen, ne? Weil
1: richtig.
0: Man ja liest. Ja.
1: Und dabei ist doch das Lesen das, was man tut. Und er sagt, das Lesen widersetzt sich auch jeder Effizienzbestrebung. Es geht nun mal nicht schneller, als es geht. Es dauert so lange, wie es dauert.
0: So schnell, wie du halt eben lesen
1: kannst. Man muss sich die Zeit nehmen. Mhm. Und das fand ich sehr, sehr, es hat mich wirklich wachgerüttelt, weil ich gedacht habe, wow, das spricht mich total an. Natürlich hätte man die Zeit. Man findet immer tagsüber eine halbe Stunde vielleicht, nicht an ganz stressigen Tagen, aber man kann nicht über Monate und Jahre sagen, ah, ich finde keine Zeit zum Lesen.
0: Dann will man es vielleicht auch nicht. Und ich habe ja auch gemerkt, wenn du etwas wirklich willst, egal was es ist, dann schaffst du es auch, wenn du dich dafür entschieden hast.
1: Ja, zack. Man muss die Entscheidung treffen und man muss vielleicht auch die Entscheidung treffen, dafür muss ich etwas anderes, was ich vielleicht auch will, bleiben lassen.
0: Genau.
1: Ich muss mich entscheiden. Mhm. Er sagt halt auch, dass durch das Reduzieren, dass man zum Beispiel sagt, okay, wenn ich arbeite, was sind jetzt heute die 3 Dinge, die ich heute fertig kriegen muss, die will ich fertig kriegen? Alles andere, wenn es dann noch was 5. oder 6. schafft, dann ist das toll, das ist ein Bonus. Aber 3 Sachen sollte man eigentlich schaffen können. Und wenn man sich nur 3 Sachen vornimmt, ist auch die Wahrscheinlichkeit höher, dass man seine Ziele erreicht, anstatt sich unrealistisch 10 Sachen vorzunehmen und sich dann am nächsten Tag zu ärgern. Ich habe wieder nicht geschafft, was ich wollte. Ich bin gestresst und unglücklich.
0: Das macht ja auch, genau, das macht einem richtig schlechte Laune.
1: Ja.
0: Aber vielleicht liegt das irgendwie auch dem Menschen anheim. Ich habe in einer meiner Sendungen das Buch Das Ende des Kapitalismus von der Ulrike Herrmann vorgestellt. Und da war ein Fazit auch, dass immer, wenn man energiesparende Geräte, Lampen, alles Mögliche entwickelt hat, der Energiekonsum aber nicht zurückgegangen ist, sondern weil man eben dann noch mehr Energie verwendet. Das ist so ein, den nennt man den Rebound-Effekt. Und wahrscheinlich ist das mit der Zeit was Ähnliches, wenn man das so vollpackt, dass man dann irgendwie gar nicht mehr zur Besinnung kommt.
1: Ja, und ich glaube, da muss sich jeder ein bisschen vielleicht selber mal einen Schritt zurücktreten, sein Leben anschauen und einfach mal sich fragen, okay, was will ich denn wirklich? Was ist wirklich das, was ich will? Was hebe ich mir vielleicht nur auf? Was möchte ich gar nicht, aber ich mache es, weil ich glaube, ich muss diesen Anforderungen genügen. Und sein Zitat, was mir sehr in Erinnerung geblieben ist aus dem Buch, war, das Problem ist nicht, dass wir zu wenig Zeit haben, sondern dass wir so tun, als hätten wir unendlich viel.
0: Ja, ich glaube, das ist der falsche Denkansatz.
1: Wir müssen uns reduzieren und müssen wirklich sagen, okay, was will ich wirklich? Wir müssen bewusst auswählen, zu was man wirklich Ja sagt.
0: Genau. Ja, ich glaube, das ist eigentlich ein gutes Statement, oder?
1: Ja.
0: Und jetzt spielen wir noch einen ganz tollen Titel von dir. Da musst du noch was, den du ausgewählt hast. Den kannte ich auch nicht, aber den habe ich jetzt sofort in meine Lieblingsliste aufgenommen. Sagst du was dazu?
1: Schuck Milestone. Schuck ist ein junger Künstler aus den Niederlanden, der früher sehr beschwingten, elektronischen, funky Sachen gemacht hat, der dann schwer krank wurde und danach auch ein bisschen tiefere, emotionale Stücke gemacht hat. Über dieses Stück, was wir jetzt hören, bin ich als allererstes auf ihn aufmerksam geworden und es hat mich wirklich mitgenommen. Ich wollte sofort wissen, wer ist das? Ich habe mir von ihm Platten gekauft, CDs gekauft, weil er wirklich sehr, sehr großartige Musik macht. Er teilweise singt seine Freundin in manchen Stücken, vieles instrumental, aber es ist ganz hervorragende Musik, die einen positiv gut draufbringt.
0: Dann starten wir das jetzt mal.

0: Das war jetzt fast 8 Minuten. Nein, das waren über 8 Minuten. Schuck. Das Eselsohr heute mit Heike und Markus und dem Buch 4000 Wochen. Und jetzt erzählen wir ein bisschen was, was wir gefunden haben über den Autor. Das war ja nicht sehr viel.
1: Nee, ich glaube, er ist im deutschen Raum nicht so bekannt. Er hatte eine sehr lange Kolumne von 2006 bis 2020, immer noch 14 Jahre, für den Guardian.
0: Er ist ein Engländer.
1: Er ist Engländer, genau. Vielleicht spricht es mich auch an, ist genau mein Jahrgang.
0: Bestimmt, ja.
1: 75 ist er geboren, also er macht das jetzt auch aus der Perspektive eines 50-Jährigen. Und er hatte schon immer den Ansatz, seine Kolumne hieß, diese Kolumne wird ihr Leben verändern. Also er hat schon immer Leute gepackt und hat gesagt, Mensch, das muss doch irgendwie besser gehen, aber ohne diesen erhobenen Zeigefinger oder dieses pseudo-charismatische Chaka, sondern er hat wirklich Wege gefunden, in seinen Büchern auch, wie er die Leute besser anspricht. Eines seiner anderen Bücher heißt, das Glück ist mit den Realisten, warum positives Denken überbewertet ist. Und das holt mich auch schon wieder ein Stückchen ab. Was ich aber wirklich beeindruckend fand, ist, er wird von anderen Autoren sehr gelobt. Also es gibt diesen Mark Manson, das ist ein Lebenshilfe-Experte, Autor und Blogger. Und der hat gesagt, also dieser Oliver Bergman, der Autor von 4000 Wochen, der bringt unerwartete Produktivitätstipps immer dann genau, wenn man sie braucht. Also man schlägt das Buch auf und denkt, ja, ich glaube, das kann ich umsetzen, das schaffe ich, das mache ich jetzt einfach mal so. Und das sagt ein Typ, der selber 20 Millionen Bücher verkauft hat, dreimaliger New York Times Bestseller-Autor ist. Und wenn so die Kollegen über einen sprechen, das ist glaube ich schon
0: positiv,
1: gut.
0: Ja. Ich habe auch gefunden, dass sein Schwerpunkt liegt schon auf dem Alltag, der Produktivität, der Psychologie und der Philosophie. Weil das Buch hat ja auch sehr viel philosophische Ansätze. Mhm. Also, und er lotet ja irgendwo auch so diesen Spagat aus, ne? So diese Selbstoptimierung, die uns ja allen irgendwie so anheim ist. Und die Gesundheit, die man ja nicht aus dem Auge verlieren sollte. Ja, und trotzdem hat er auch einen ziemlich feinsinnigen, typischen britischen Humor. Das kommt auch ganz gut durch.
1: Ja, in den passenden Stellen zitiert er Beispiele aus seinem eigenen Leben, wo man sich dann auch manchmal ertappt fühlt und denkt, Mensch, das bin ich doch auch.
0: Das bin ich auch, ja, das war ich auch. Ja, genau.
1: Genau.
0: Genau. Aber du wolltest noch was den Hörern oder Hörerinnen an die Hand geben, was auf jeden Fall funktioniert könnte oder so im Selbstversuch?
1: Also wer das Buch jetzt noch nicht gelesen hat, sich vielleicht demnächst holen möchte, aber wer vielleicht einfach jetzt direkt was ausprobieren möchte, die nächsten 2 Minuten, das kann man sofort umsetzen, wären einfach mal 4 kleine Tipps, die direkt aus der Philosophie von dem Buch stammen, wo man denkt, ja okay, ich probiere es zumindest mal aus, ob es mir gut tut. Ist das erste Mal einfach mal die nächsten 2 Stunden das Handy stumm schalten und die Benachrichtigungen ausmachen. Damit man nicht ständig von der WhatsApp-Gruppe vom Kegelverein oder so aus dem Alltag rausgeholt wird, sondern sich mal darauf konzentrieren kann, was durchzuziehen und selber zu machen. Der nächste Tipp wäre, die To-Do-Liste, die eigene durchgehen. Ich habe wirklich eine ganz tolle Liste. Ich habe schon mehrere Listen-Apps gefunden, entdeckt, ausprobiert, aber die Listen werden immer länger. Egal welche App ich nehme, meine Listen werden immer länger. Und er sagt, einfach mal die Liste durchgehen und 2 Drittel rausschmeißen. Mhm. Weil wir müssen uns gar nicht vor dem hüten, was andere von uns verlangen. Manchmal sind es unsere eigenen Wünsche, die uns im Weg stehen, wo wir sagen, okay, ich wollte jetzt wirklich schon sehr lange Gitarre spielen lernen. Aber ich sag mal, bis 50 hat es noch nicht so ganz geklappt. Sind jedenfalls nicht so gut, wie ich es gerne möchte. Vielleicht wäre es Zeit, andere Ziele ins Auge zu fassen.
0: Prioritäten
1: zu setzen. Mhm. Der 4. Tipp wäre einfach mal einen Termin absagen, auf den man keine Lust hat. Einfach mal so ehrlich sein und sagen, sorry, ich konzentriere mich, das passt gerade nicht, ich konzentriere mich gerade auf was anderes.
0: Ja, und ich will gerade Gitarre spielen lernen. Genau, ich bin gerade mit Gitarre. Also ich mache das mittlerweile, seitdem ich nicht mehr arbeite, mache ich nur noch das, wozu ich Lust habe. Also ich mache auch keine Termine aus Verpflichtung heraus.
1: Genau.
0: Ich musste das so lange Jahre.
1: Und aber niemand will das.
0: Nein, wer will das?
1: Jeder freut sich, wenn dann der andere absagt, aber man kann es auch selber. Man kann wirklich sagen, okay, es tut mir leid, aber es ist nichts gegen dich, aber es passt gerade nicht rein bei mir.
0: Mein Fokus ist anders, ja. Das kann man auch gut ausprobieren.
1: Und der letzte Tipp, den er hat, und den fand ich auch wirklich sehr, sehr gut, ist einfach mal 5 Minuten lang nichts tun und dann schauen, was passiert. Er hat in dem Buch ein sehr gutes Beispiel. Da gibt es eine Kunstprofessorin, die ihren Schülern in dieser Uni aufgibt, sie sollen sich 3 Stunden vor ein Bild setzen. Und natürlich, die sagen, ja okay, wenn das meine Semesterarbeit ist, mache ich das. Aber die stellen fest, wie schwer das ist, nichts zu tun, einfach nur vor dem Bild zu sitzen. Und ich glaube, für die meisten wäre es schon schlimm, 5 Minuten nichts zu tun. Und einfach mal gucken, wenn die Gedanken anfangen, dann wirklich auch mal wieder kreativ zu werden und man nicht nur immer funktioniert und schon aufs nächste Ziel konzentriert ist.
0: Gut. Gut, und bevor wir euch dann noch sagen, was uns beiden persönlich gut gefallen hat an dem Buch, habe ich jetzt noch speziell für Björn einen Grateful Dead Titel.

0: Ihr seid beim Eselsohr auf Radio Störfunk, heute mit Markus und Heike. Und wir haben ganz viel über das Buch 4000 Wochen von Oliver Burgemann gesprochen. Markus, was hat dir besonders an diesem Buch gefallen?
1: Also ich muss sagen, ich habe aus dem Buch wirklich mitgenommen, deswegen habe ich es auch wirklich konsequent dann durchgelesen. Es hat mich angesprochen, dass viele Tipps waren, die mir geholfen haben, dass ich Dinge anders sehe und vielleicht auch in Zukunft hoffentlich anders mache. Zum Beispiel, es muss nicht immer alles perfekt sein. Für die meisten Sachen reicht es einfach, wenn es 80% ist und es ist überhaupt erledigt, als wenn man es gar nicht macht und dann 100% gar nicht macht. So Perfektionismus. Das sagt er, das bringt uns nicht weiter, wenn wir was erledigen wollen, machen wollen, einfach machen und nicht so sehr gucken, ob es dann auch perfekt ist. Und auch dieses Konzentrieren und sich raussuchen, was will man wirklich erreichen und dann einfach limitieren, 3 Sachen und lieber die richtig machen oder halt einfach die überhaupt machen und nicht 10 Sachen vornehmen, so wie meine To-Do-Listen immer aussehen und die bleiben dann genauso liegen und nie abgehakt.
0: Ja, ich habe es ja wie gesagt noch nicht ganz durchgelesen, aber so 3/4. Und selbst ich habe mich immer wieder erkannt aus meiner beruflichen Zeit. Immer noch einen obendrauf. Ganz optimiert, immer schnell, immer sehr rational und ja, Quatsch. Aber auch wenn man nicht mehr arbeitet, hat man dann die Tendenz, sich mit irgendwelchen Dingen zu überfrachten. Und man braucht natürlich auch eine Weile, um zu wissen, was möchte ich wirklich machen, was ist mir wichtig. Und ich bin jetzt in dieser Phase angekommen, wo ich eigentlich wirklich sagen kann, was ich vorhin schon erwähnt habe, ich mache nur das, wozu ich wirklich Lust habe. Und dieses Privileg, das nutze ich und lebe ich auch aus.
1: Das ist wirklich was, was man im Alltag umsetzen muss, weil warum soll man damit warten bis irgendwann? Manche Leute erleben vielleicht dieses irgendwann gar nicht mehr. Und es wäre auch jetzt schon richtig zu sagen, nein, ich konzentriere mich auf das, was mir wirklich wichtig ist. Also weniger, wie schaffe ich noch mehr in die wenige Zeit, die ich habe? Wir haben alle die gleiche wenige Zeit. Es sind 4000 Wochen. Ungefähr. Sondern einfach sagen, okay, was ist jetzt wirklich wichtig? Und dann eben nicht sagen, wie werde ich noch produktiver, mit welcher Morgenroutine hole ich noch mehr aus dem Tag, aus der Zeit, die ich habe, raus, sondern einfach sagen, okay, wie lebe ich bedeutsamer? Wie lebe ich wirklich so, wie ich auch leben will? Und die Frage, die man sich dann stellen kann, ist, was würde ich denn wirklich machen wollen, wenn die Zwänge, die mich dazu einengen, nicht da wären? Wenn man darüber mal nachdenkt, was will ich wirklich?
0: Ja, das dauert ein bisschen, wenn man auf einmal, so wie ich, irgendwie vor knapp 3 Jahren aus dem Job aussteigt, von 180 auf 0, dann sitzt man erstmal da und sagt, und jetzt? Man verliert irgendwie alles, also man verliert sein Umfeld, man verliert seine Kundenbindung, seine Lieferanten, seine Kollegen und ist so erstmal auf sich zurückgeworfen und hat auf einmal ganz viel Zeit für all die Dinge, die man ja nicht tun konnte. Mhm. Und da dann die richtigen Sachen zu finden, die einem gut tun und die einen auch weiterbringen, das dauert. Und das sagt einem keiner. Alle gratulieren einmal, du hast es geschafft, du musst nicht mehr in diesen Moloch. Aber das ist Quatsch. Man muss sich darauf auch einlassen.
1: Keiner hilft einem bei der Sinnsuche.
0: Nein, keiner. Es kann ja auch keiner. Im Grunde genommen ist es ja so individuell. Du musst es ja für dich finden. Das, was dir am Herzen liegt und Dinge, die du immer machen wolltest, dann einfach machen.
1: Deswegen finde ich es ja so schön, dass du mit der Radiosendung hier was gefunden hast, was dir Spaß macht.
0: Das macht
1: und dass ich heute
0: Spaß.
1: Da sein darf.
0: Ja, das ist schön. Und das ist auch schon das Ende von unserer Sendung. Und ihr könnt wie immer uns oder mich, uns beide nachhören auf der Mediathek www.störfunk.de, runterfahren bis zum Donnerstag und dann rechts bis zum Eselsohr. Oder am Montag werden wir auch um 13 Uhr wiederholt. Also macht's gut, lest, denkt mal drüber nach. Markus hat ein paar gute Tipps gegeben. Und ja, ich wünsche euch ein schönes Wochenende. Das Wetter wird wunderbar. Danke, Markus, dass du da warst.
1: Danke, dass ich hier sein durfte.
0: Jetzt spiele ich noch ein bisschen was zum Chillen. Und hinter mir ist schon der Sascha mit Lost Songs. Also macht's gut.

herzlich willkommen zur heutigen neuen Ausgabe von Better Together hier auf Radio Störfunk. Für die kommende Stunde habe ich euch ein paar Tracks mit eingepackt, die ganz anders wie der Sound im Hintergrund Pot of Gold, Bad Kids, Good People von Yuhu One anders nach vorne geht. Und dazu lade ich euch herzlich ein, die Stunde mit mir zu genießen und wünsche euch viel Spaß mit ein paar Breakbeats, ein paar

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Das war jetzt eine Stunde für euch geballt Musik. Hauptsächlich Jungle, UK Garage Sounds und auch UK Club Sounds. Und vor allen Dingen auch sehr viel vertreten Young Franco, ein Produzent aus Australien, den es wohl auch lohnt, sich noch näher zu betrachten. Falls es euch gefallen hat, schaltet doch gerne wieder ein, hier bei störfunk.de, entweder digital im Livestream oder auch in der Mediathek, sowie aber auch analog über die 97,5 in Schwäbisch Hall und der 104,8 in Crailsheim. Ich wünsche euch weiterhin viel Spaß mit den letzten Songs und dem aktuellen Song von Neumonic mit

Willkommen zu einer neuen Ausgabe der Kunstpause hier auf Radio Störfunk. Heute gibt es mal keine CD-Neuerscheinungen. Heute widme ich mal einem Geburtstagskind, heute am 12. August 1954. Also inzwischen vor 72 Jahren wurde Pat Metheny in Lee's Summit im US-Bundesstaat Missouri geboren. Und er hat als Gitarrist, würde ich mal sagen, vor allem im Jazzbereich, doch sehr viele beeinflusst. Hat auch sehr viele eigene Stücke geschrieben, also nicht nur Stücke von anderen gespielt, Coverversionen. Und er hat mit vielen, würde ich mal sagen, wichtigen Musikern zusammengewirkt. Da hätten wir zum Beispiel Gary Burton, Jaco Pastorius, Herbie Hancock, Michael Brecker, Jack DeJohnette, Dave Holland, Ornette Coleman, Charlie Hayden, John Scofield, Joni Mitchell auch, Bruce Hornsby, auch David Bowie und auch mit brasilianischen Musikern wie Leila Pinheiro, Toninho Horta und Milton Nascimento und sogar mit Musikern aus Europa, hätte ich jetzt fast gesagt. Cecilia Neergaard, Noah und Annemarie Jopek hat er auch zusammen gearbeitet. Und insgesamt hat er seit 20 Grammys erhalten und hat angefangen eigentlich, in den 70er Jahren, kann man sagen. Die Pat Metheny Group gibt es jedenfalls seit dem Jahr 1978 und sie existierte bis ins Jahr 2005. Von der werden wir heute auch was hören. Beginnen möchte ich allerdings mit seiner Trio-Besetzung. Im Jahr 1999 und 2000 aufgenommen auf Tour in Europa, Japan und den USA. Und da ist er selber sowohl auf E-Gitarre wie auch akustischer Gitarre zu hören, auch 42-seitige Gitarre. Wie heißt so schön? 12-String Fretless Guitar steht es hier noch. Zusammen mit dem Kontrabassisten Larry Grenadier und dem Drummer Bill Stewart. Und wir hören von den dreien ein Stück eines Jazzmusikers, der dieses Jahr 100 Jahre alt geworden wäre, nämlich John Coltrane. Im September ist das dann der Fall. Da gibt es davor nochmal eine Sendung hier in der Kunstpause dazu natürlich. Und sie spielen von John Coltrane ihre Version von Giant Steps. So.

Ja, das war das Trio Pat Metheny mit John Coltrane's Giantseps als Eröffnung der Kunstpause hier auf Radio Störfunk heute am 12. August anlässlich des 72. Geburtstags von Pat Metheny. Und jetzt komme ich zur Pat Metheny Group. Das sind neben Pat Metheny selbst der Pianist und Keyboarder Lyle Mays, der Bassist Steve Rodby, der Percussionist und Sänger Richard Bona, der Trompetersänger Kuang Wu und der Drummer Antonio Sanchez. Und im Jahr 2002 kam das vorletzte Album dieser Gruppe heraus, die 2005 sich auflöste. Und das hieß Speaking of Now. Daraus hören wir einen Titel von Pat Metheny. Afternoon, passend zur Sendezeit der Kunstpause.

Soweit also Pat Metheny mit der Group und dem Titel Afternoon. In der Kurzpause geht es weiter mit Pat Metheny allein, wenn ich das richtig entziffert habe hier. Und mit, ja, ich schwankte noch zwischen Paul Simon Sound of Silence und habe mich dann aber für Henry Mancini, das ist Slow Hot Wind, so wie es auch im Studio ist, beziehungsweise draußen, entschieden, und das hören wir als nächstes Stück.

Tja, da klingt die Gitarre, Bariton-Gitarre, noch lange nach. Pat Metheny vom Album What's It All About mit Henry Mancinis Slow Hot Wind. Ja, das war 2011 und ein Jahr später kam erstmals die Unity Band ins Spiel. Einer davon, der Schlagzeuger Sanchez, hat Mancini mitgenommen von der Mancini Group, aber sonst andere Besetzung. Und wir hören daraus jetzt das Stück Roof Dogs. Und zu Roof Dogs gab es auch einen kleinen Text, wenn ich ihn finde. es raschelt etwas. Die Blätter sind doch auch nicht mehr die jüngsten. Ja, Roof Dogs, da sagt Mancini dazu, dies war eigentlich der letzte Tune, den ich in die Session brachte. Ich schrieb ihn in der Nacht, bevor wir mit den Aufnahmen begannen. Chris ist großartig am Sopransax, obwohl eigentlich alle Tunes, die ich schrieb, deutlich nach einer Tenor- oder Bassklarinette rufen. Roof Dogs entstand mit dem Ziel, das Soprano und den Roland Synthesizer, die ich über Jahre immer wieder benutzt habe, als Paar einzusetzen. Es kommt selten vor, dass ich in 9/4 oder in dreitaktigen Phrasen komponiere, und hier tue ich beides. Aber mehr als alles ist dies ein treibender Track. Ich schrieb die Basslinie, ohne zu wissen, ob sie überhaupt spielbar wäre oder gut klänge. Aber Ben hat sie auf den Punkt gebracht. Als wir in den Abhörraum kamen, um das Playback zu hören, konnten wir selbst nicht glauben. Es war absolut unmöglich zu sagen, was von mir oder von Chris kam. Der Sound des Gitarrensynthes und das Soprano verschmolzen einfach miteinander in dieser animalistischen Überblendung, die es so klingen lässt, als würden 10 Leute spielen. Ich bin mir sicher, es wird eine Menge Spaß bedeuten, es live zu spielen. Und Pat Metheny selbst, also auf Orchestrionics, Entschuldigung, so hat er das bezeichnet jedenfalls, auch auf dem Gitarren-Synthesizer und auf Gitarren, E und akustisch, Chris Potter, Tenorsaxophon, Bassklarinette, Sopransaxophon, Ben Williams, Kontrabass und Antonio Sanchez, wie ich schon sagte, von der Group auf den Drums mit dem Messini-Stück Roof Dogs.

Tja, die Unity Band von Pat Metheny mit Roof Dogs. Weiter geht's ein Jahr später, 2013 kam heraus die CD, Doppel-CD Pat Metheny The Orchestrion Project, wo er sämtliche verschiedenen Instrumente selbst spielt. Und daraus habe ich gleich den ersten Titel Improvisation No. 1 genommen. Bloß als Beispiel, wie er selbst auf verschiedenen Sachen improvisiert.

Pat Metheny mit seiner Improvisation Number One von der Doppel-CD The Orchestrion Project und selbst auf verschiedensten Instrumenten dabei zu hören. Ja, und weiter geht's noch einmal mit der Unity Group von der CD Kin, die ja später 2014 herauskam. Und mit einer erweiterten Unity Group, da ist nämlich Giulio Carmassi auf verschiedensten Instrumenten mit dabei. Und daraus habe ich den Titel We Go On genommen. Mhm.

Ja, die Bandmaschine Unity Group von dem Album Kin We Go On war das. Tja, und weiter geht's. Messini wollte dann doch das ganze Orchester. Und so entstand From This Place im Jahr 2020 herausgekommen. Und darüber sagte, From This Place ist eine dieser Aufnahmen, die ich bereits mein ganzes Leben lang produzieren wollte. Sie ist für mich ein Ausdruck, eine Art musikalischer Höhepunkt und spiegelt in ein breites Spektrum an Ausdrucksformen, da haben wir es jetzt, die mich über die Jahre interessierten, auf Großleinwand dimensioniert. Die Aufführungsweise bietet Kommunikationsmöglichkeiten, die nur mit einer Gruppe von Musikern erreicht werden können, die mehrere hundert Abende gemeinsam auf der Bühne verbrachten. Ja, und das waren mit ihm, lässt sich schnell, naja, zusammenfassen, also mit ihm selber waren das der Pianist Quilliam Simcock, die Bassistin und Sängerin Linda May Hanau, der Drummer Antonio Sanchez, auch noch ein Sänger Michel Nigiocello, Gregoire Marais auf der Harmonika, Louis Conte Percussion und das Hollywood Studio Symphony Orchestra unter Leitung von Joel McNeely. Und wir hören das mit dem Titel, der der CD den Namen gab, From This Place.

Pat Metheny from This Place. Und wir sind immer in der Kunstpause hier auf Radio Störfunk zum 72. Geburtstag, heute am 12. August 2026 von Pat Metheny. Einen kleinen Überblick über das, was er zuletzt, den letzten 25, 26 Jahren gemacht hat. Und ich bin jetzt im Jahr 2021 angekommen mit Side Eye NIC V1 Roman 4. Eine CD, die er zusammen mit dem Organisten und Pianisten James Francis gemacht hat und dem Drummer Marcus Gilmore. Und davon hören wir Better Days Ahead.

Pat Metheny zusammen mit, jetzt habe ich sie wieder verblättert hier, mit James Francis und Marcus Gilmore. Side NIC heißt das Ganze, hieß das Ganze, die Aufnahme von 2021 und von 2023. Jetzt zum Schluss noch ein Ausschnitt aus dem ersten Track von insgesamt 9 von der Dreambox mit Pat Metheny allein. The Waves Are Not The Ocean. Und das war's zu Pat Metheny, 72 Jahre, am Mikrofon in der Kunstpause hier auf Radio Störfunk. War Ralf Snorhaber, bis in 14 Tagen.

Herzlich willkommen zum Störfleck von Radio Störfunk. Ich heiße Cecilia und gehe in die Klasse 4a der Grundschule Michelfeld. Heute haben Kinder, die ebenfalls in die Grundschule Michelfeld gehen, verschiedene Themen und Lieder ausgesucht, die sie gerne ansprechen wollen. Vor allem geht es um das Thema Sport, um das Thema Musik und um das Thema Natur. Ich wünsche euch viel Spaß bei den heutigen Themen.

0: Liebe Zuhörer, den nächsten Beitrag hört ihr von Felix
1: und Finn. Da wir mega Fußballfans sind, präsentieren wir euch heute die nach unseren Recherchen 10 beliebtesten Fußballspieler 2025. Wir beginnen rückwärts.
0: Auf Platz 10 ist Karim Benzema. Er ist ein bekannter französischer Stürmer und spielt für Al-Ittihad.
1: Auf Platz 9 liegt Vinicius Junior, ein brasilianischer Flügelspieler. Er ist super schnell, kann gut dribbeln und spielt bei Real Madrid.
0: Den 8. Platz belegt Mohamed Salah. Er ist ein ägyptischer Flügelspieler und bekannt für seine Geschwindigkeit und Torgefahr. Momentan spielt er für Liverpool.
1: Auf Platz 7 ist Erling Haaland, ein norwegischer Stürmer, der für Manchester City spielt.
0: Auf dem 6. Platz ist Kevin De Bruyne gelandet. Er ist ein belgischer Mittelfeldspieler, der bekannt ist für seine Passsicherheit und Spielübersicht. Wie Erling Haaland spielt er für Manchester City.
1: Auf Platz 5 befindet sich Robert Lewandowski, der dieses Jahr überraschend seinen Rücktritt aus der polnischen Nationalmannschaft verkündet hat, da es zu Unstimmigkeiten zwischen ihm und dem Trainer gekommen ist. Er spielt zurzeit für Barcelona.
0: Den 4. Platz bekommt Kylian Mbappé, ein französischer Nationalspieler, bekannt für seine Geschwindigkeit. Momentan spielt er für Real Madrid. Jetzt wird es spannend. Wer schafft es auf die 3 besten Platzierungen?
1: Auf Platz 3 liegt Neymar, ein brasilianischer Stürmer. Besonders berühmt ist sein Rainbow Flick. Er spielt für Santos.
0: Auf dem für mich unverständlichen 2. Platz befindet sich Cristiano Ronaldo. Für mich ist der portugiesische Nationalspieler eigentlich die Nummer 1. Er hat schon 5-mal den Ballon d'Or gewonnen. Außerdem ist er einer der wenigen, der mit 40 noch so ein hohes Niveau halten kann. Er spielt zurzeit für Al-Nassr.
1: Und nun kommen wir zum gründenden Abschluss unserer Aufzählung. Trommelwirbel. Der erste Platzierte und damit weltbeste Fußballspieler 2025 ist Lionel Messi, argentinischer Stürmer, der bereits 8-mal den Ballon d'Or gewonnen hat. Er spielt aktuell bei Inter Miami.
0: Nun sind wir am Ende unserer Rangliste angekommen. Leider hat es kein einziger deutscher Nationalspieler hierher geschafft. Also strengt euch an, das ist eure Chance. Vielleicht seid ihr der nächste Lionel Messi.
1: Viel Spaß beim Trainieren wünschen Finn
0: und Felix.

0: Hallo und herzlich willkommen bei unserem Fußballtalk. Heute dreht sich alles um die spannendsten Transfers dieses Sommers. Mit dabei ist unser Experte Julian. Julian, was sind die größten Transfers-Neuigkeiten der letzten Tage?
1: Der Top-Transfer ist Florian Wirtz. Er wechselt von Bayer Leverkusen zu Liverpool für unglaubliche 134,56 Millionen Euro, womit er zum teuersten Transfer in der britischen Fußballgeschichte wird. Der 22-jährige Spielmacher will bei den Reds Titel in der Premier League und in der Champions League holen. So große Ziele.
0: Und was hat Liverpool sonst noch gemacht?
1: Sie holen Milos Kerkis, einen 21-jährigen Linksverteidiger, für 46,4 Millionen Euro. Seine medizinische Untersuchung steht kurz bevor. Das stärkt die Abwehr.
0: Spannend. Und wie sieht's bei Tottenham aus?
1: Tottenham hat sich Kota Takai, einen 20-jährigen Abwehrspieler aus Japan, gesichert. Mit 5,8 Millionen Euro ist das ein Rekord für den japanischen Fußball. Er bleibt aber noch ein paar Monate in Japan.
0: Gibt es sonst noch weitere Transfers?
1: Klar, Manchester United sicherte sich Mateusz Kuna für knapp 72,27 Millionen Euro. Auch Chelsea, Arsenal und andere Clubs investieren in neue Talente. Das zeigt, die Zukunft gehört den Jungstars.
0: Also, großes Geld für junge Spieler. Wirtz, Kerkus, Takai und Kunjan. Sie alle stehen für spannende neue Teamzeiten. Die Saison 2025-26 verspricht Action, Tempo und viel Talent. Das wird ein großer Spaß.

0: Hallo, wir drei, Lena, Madea und Nikita, wollen euch heute das Thema Frauenfußball vorstellen. Wir finden, es ist ein spannendes Thema und wir hoffen, dass euch das Thema auch interessiert.
1: Viel Spaß.
0: Das Frauenfußball hat seine Wurzeln in England, wo 1894 die allererste Frauenfußballmannschaft gegründet wurde. Die Mannschaft hieß British Ladies. Das erste Spiel zwischen England Nord und England Süd fand 1895 statt und hatte eine große Anzahl an Zuschauern, was auf eine große Interesse an dieser noch neuen Sportart hinwies.
2: England als Wiege des Frauenfußballs. England gilt als Geburtsort des Fußballs und auch Mädchen spielten an Schulen Fußball.
3: Anfangs der 90er. In England entstanden erste Frauenfußballmannschaften, wie die British Ladies, die von Nettie Honeyball gegründet wurden. Frühere Spiele. Das erste Spiel der British Ladies war ein großer Erfolg und zog eine große Anzahl an Zuschauern an, die jedoch eher an den Frauen als am Spiel interessiert waren.
2: Verbot in England. 1921 wurde den Frauen in England das Spielen in Stadien verboten, da der Fußball für Frauen als nicht geeignet galt.
0: Neubeginn in Deutschland. Nach dem Zweiten Weltkrieg und der Fußball-Weltmeisterschaft der Männer 1954 in der Schweiz kam die Diskussion um Frauenfußball in Deutschland wieder auf.
2: Aufhebung des Verbands. Erst 1970 hob der Deutsche Fußballbund das Frauenfußballverbot auf. 1974 wurde der TuS Wörthstadt die erste offizielle deutsche Meisterin im Fußball.
3: Als 1863 Fußball durch die internationale Vereinleitung der Regel zu einer Sportart wurde, spielten auch Mädchen an englischen Schulen dieses Spiel. 1894 wurde das erste britische Frauenfußballteam gegründet.
0: Das erste Spiel der Fußballerinnen London Nord gegen London Süd am 23. März 1895, das mit 7-0 endete, wurde von gut 10.000 Zuschauern verfolgt. Die Fußballerinnen trugen Hüte und kurze Röcke über Knickerbockern, um den Abstand zu wahren.
3: Da ihr alle jetzt so viel von Frauenfußball gelernt habt, interessiert euch bestimmt,
0: dass am Mittwoch, 2. Juli, die Frauenfußball-EM beginnt. Seid alle dabei und feuert unsere Frauen an.
2: Das war's mit unserem Beitrag. Wir hoffen, euch hat es gefallen und danke für eure Aufmerksamkeit.

außergewöhnliche Ballsportarten. Mal ganz anders. Hey, ihr Lieben, heute nehmen wir euch mit auf eine sportliche Reise. Aber nicht zu Fußball, Basketball oder Volleyball. Nein, wir schauen uns mal die richtig abgefahrenen und ungewöhnlichen Ballsportarten an, die ihr vielleicht noch nie gehört habt. Aber die mega Spaß machen können. Schon mal von Bossaball gehört? Das ist wie Volleyball, aber auf einem riesigen Luftkissen mit Trampolinen. Da hüpft man durch die Gegend, schlägt den Ball mit den Händen, Füßen oder sogar mit dem Kopf. Und das alles mit cooler Musik im Hintergrund. Es sieht ein bisschen aus wie Akrobatik auf dem Mund. Total verrückt und richtig cool. Und wie wär's mit Quidditch? Ja, genau wie bei Harry Potter. Natürlich fliegt hier niemand wirklich, aber von einem Besen zwischen den Beinen rennen zwei Teams übers Feld und versuchen den Quaffel ins gegnerische Tor zu werfen. Dabei gibt's auch Jäger, Treiber und einen goldenen Schnatz, der von einem schnellen Läufer verkörpert wird. Echt witzig und total aktionsreich. Dann gibt's dann noch Sepak Takraw. Das kommt aus Südostasien. Stellt euch Volleyball vor, aber der Ball darf nur mit den Füßen, dem Kopf oder der Brust gespielt werden. Die Spieler machen dabei richtige Salti, um den Ball über das Netz zu bekommen. Das sieht richtig krass aus. Fast wie Kung Fu mit einem Ball. Und wer denkt, Deutschball, also Völkerball, ist langweilig, kennt noch nicht Deutschball 2.0 aus den USA. Da fliegen gleich mehrere Bälle gleichzeitig durch die Luft und es gibt spezielle Rollen wie Blocker oder Fänger. Das ist super schnell und richtig spannend. Also, wenn ihr mal Lust habt auf etwas Neues, dann probiert doch mal eine dieser besonderen Ballsportarten aus. Vielleicht entdeckt ihr euren ganz eigenen Lieblingssport abseits vom klassischen Fußballplatz. Und jetzt sportfrei und viel Spaß beim Ausprobieren. Von Daniel.

0: Hallo, da sind wir wieder, die Schüler und Schülerinnen der 4a und 4b der Grundschule Michelfeld. Weiter geht's mit den Themen Umweltschutz, Tierschutz, Ernährung und das Bermuda-Dreieck.
1: Hallo liebe Zuhörerinnen und Zuhörer, in unserem Beitrag geht es heute um ein wichtiges Thema, gesunde und nachhaltige Ernährung.
2: Warum ist gesunde Ernährung wichtig? Weil sie uns Energie gibt, damit wir in der Schule gut lernen können und damit wir fit und aktiv bleiben. Außerdem schützt uns gesundes Essen vor Krankheiten und stärkt unser Immunsystem. Gesund sind zum Beispiel Obst, Gemüse, Vollkornbrot, Milchprodukte und Fleisch, aber nicht zu viel davon. Und was ist eigentlich nachhaltig? Nachhaltig bedeutet, dass wir beim Essen auch an die Umwelt denken. Bauern bei uns in der Region pflanzen jedes Jahr leckeres Obst und frisches Gemüse an. Trotzdem kaufen viele Menschen Erdbeeren aus Spanien und Äpfel aus Neuseeland, selbst wenn es sie hier bei uns gibt. Diese Lebensmittel müssen mit LKWs oder Flugzeugen zu uns gebracht werden. Das schadet dem Klima, ist ja klar. Besser ist es, Produkte aus unserer Region zu kaufen, vor allem dann, wenn sie gerade Saison haben. Auf dem Etikett an den Lebensmitteln steht auch die Herkunft. Schaut bei eurem nächsten Einkauf einfach mal darauf.
1: Außerdem sollten wir darauf achten, nicht so viel Essen wegzuwerfen. Dafür haben wir euch ein paar einfache Tipps zum Nachmachen. Schaut erst in den Kühlschrank, bevor ihr einkaufen geht. Ein abgelaufenes Mindesthaltbarkeitsdatum bedeutet nicht gleich, dass das Produkt schlecht ist. Nutzt eure Sinne. Probiert mit den Resten doch einfach mal neue Rezepte aus. Das macht Spaß und selber kochen ist sowieso gesünder als Fast Food. In diesem Sinne, denkt daran, gesund und nachhaltig essen, das ist gut für uns und gut für die Welt.

0: Hallo liebe Zuhörer und Zuhörerinnen, wir möchten heute ein wichtiges Thema ansprechen. Es geht um Natur- und Umweltschutz, zwei sehr wichtige Themen. Wir möchten euch erklären, wie auch ihr etwas für die Natur und den Umweltschutz tun könnt.
1: Das erste kann wirklich jeder tun, und zwar keine Müll in die Natur schmeißen, sondern in den nächstbesten Mülleimer.
0: Das zweite ist weniger Bäume fällen, denn jeder Baum zählt. Danach weniger Blattpapierverschwendung und dafür ein Blatt Papier mehrmals benutzen.
1: Außerdem bewusst einkaufen und weniger Lebensmittel wegwerfen. Weniger Autofahren und Fliegen ist auch eine gute Sache. Dafür mehr Fahrrad fahren oder, wenn es gar nicht geht, Bus oder Bahn benutzen.
0: Und nehmt auch umweltfreundliche Putzmittel. Damit bleibt nicht nur euer Haus sauber, sondern es werden auch keine giftigen Stoffe in der Wohnung verteilt.
1: Werdet kreativ und nutzt anstatt Geschenkpapier einfach einen Karton zum Einpacken von Geschenken.
0: Alle Kinder, die diesen Radioabschnitt anhören, können ihrer Lehrerin oder der Klasse vorschlagen, im Schulgarten ein Gemüse- und Obstbeet anzulegen. Die Kindergartenkinder natürlich auch.
1: Aber auch im Meer wird der Zustand immer schlechter. Ganze Korallenriffe sterben aus, nur wegen dem ganzen Müll, den die Menschen verursachen.
0: Um auch das zu verhindern, entsorgt bitte euren Müll ordentlich und richtig. Wiederverwendbare Taschen könnten auch nicht schaden, aber Taschen aus Müll oder anderen Alltagsprodukten aus Müll sind am besten.
1: Es gibt natürlich noch viel mehr Tipps, die ihr euch bei Experten abholen könnt. Bis dahin, bleibt aktiv und setzt euch für die Umwelt ein.
0: Das war Natur- und Umweltschutz. Wir hoffen, es hat euch gefallen. Von Ella und Emma.

0: bleibt.
1: Hallo Tierliebhaber, heute wollen wir euch das Thema Tierschutz vorstellen. Zwar können wir als Menschen nicht alles machen, aber ein bisschen Unterstützung könnten die Tiere wirklich gebrauchen. Wir haben für euch jetzt ein paar Tipps vorbereitet, die ihr ganz einfach alleine umsetzen könnt. Wenn ihr ein Insektenhotel bei euch zu Hause aufstellt, tut ihr nicht nur etwas Gutes für die Tiere, sondern es bringt auch Leben in euren Garten. Auch die Tiere im Meer leiden und sterben, nur weil wir Menschen den Müll nicht richtig entsorgen. Genauso wie im Meer solltet ihr auch im Wald kein Müll hinschmeißen, sondern richtig entsorgen, dass die Tiere es nicht essen. Für Tierschutz und auch beim Einkaufen könnt ihr auf das Haltungsformzeichen auf der Verpackung achten.
2: Auch im Tierheim warten Tiere auf euch, die abgegeben oder ausgesetzt wurden. Manche herzlose Menschen setzen ihre Tiere, obwohl es illegal ist, einfach aus oder bringen sie sogar um. Um das zu verhindern, könnt ihr die Tiere noch retten, indem ihr sie adoptiert. Man kann sie in Tierschutzorganisationen und in Tierheimen kaufen und ihnen ein neues, schönes Zuhause vorbereiten. Bleibt in Aktion. Es gibt viele weitere Tipps, die ihr euch bei Experten abholen könnt. Mit diesen Tipps tut ihr der Tierwelt sehr gut. Das war's mit dem Thema Tierschutz. Mit dabei waren Lisa, Lina und Mia.

Liebe Zuhörerinnen, liebe Zuhörer, wir stellen euch jetzt das berühmte Bermuda-Dreieck vor. Ihr kennt es vielleicht unter dem Namen Teufelsdreieck. Es liegt im Nordatlantik zwischen Miami, den Bermuda-Inseln und Puerto Rico. Das Bermuda-Dreieck ist ein berühmt-berüchtigtes Gebiet im Meer, in dem viele Schiffe und Flugzeuge auf geheimnisvolle Art verschwunden sind. Was glaubt ihr, wie viele Schiffe und Flugzeuge sind dort im letzten Jahrhundert verschollen? A. 70 Schiffe und 10 Flugzeuge, B. 50 Schiffe und 20 Flugzeuge oder C. 80 Schiffe und 100 Flugzeuge. Die Auflösung gibt es zum Schluss. Man glaubte früher, dass Riesenkraken Schiffe angriffen und verschlungen haben oder Außerirdische sie entführten. Jetzt haben Forscher neue Erklärungen dafür gefunden. Die Hurricane-Saison ist von Anfang Juni bis November und in dieser Zeit verschwanden die meisten Schiffe und Flugzeuge wegen unvorhersehbaren Blitzstürmen und Gewittern. Außerdem gibt es Monsterwellen, sie werden bis zu 40 Meter hoch. Dagegen haben die Schiffe keine Chance. Im Meeresboden wurden Billionen Tonnen von Magnetit gemessen. Diese können Kompassnadeln irritieren und deswegen kann der Kurs bis zu 14 Grad abweichen. Bei Seebeben und Erdrutsch können Gasblasen freigesetzt werden. Durch das Blubbern der Blasen kann die Tragfähigkeit des Wassers entzogen werden. Selbst große Kreuzfahrtschiffe versinken ganz plötzlich. Über dem Bermuda-Dreieck wirbeln Luftmassen derart durcheinander, dass Strudel oder sogenannte Luftlöcher entstehen. In ihnen verliert die Maschine für Sekunden ihren Auftrieb und fällt hunderte Meter tief. Der Flug wird zur wilden Achterbahnfahrt, bei der die Maschine schnell außer Kontrolle geraten kann. Jetzt lösen wir noch die Mitmachfrage auf. 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

0: Willkommen zurück bei Radio Störfunk. Heute mit der Grundschule Michelfeld mit den Klassen 4a und 4b. Bei den letzten Themen geht es um Musik und Podcaster.
1: Hallo, einen schönen Tag, ich bin Lena.
2: Und ich bin Lisa. Wir zwei sprechen heute mit euch über Besonderheiten bekannter Musikinstrumente für Kinder.
1: Klavier, Harfe und die Gitarre.
2: Auch die Ziehharmonika, Geige und das Schlagzeug.
1: Das alles sind bekannte Musikinstrumente. Doch was macht sie für Kinder so besonders? Das erfahrt ihr hier.
2: Fangen wir mit der Ziehharmonika an. Es braucht viel Zeit und Geduld, um sie spielen zu können. Außerdem kann sie von 1.500 Euro bis über 10.000 Euro kosten. Das Spielen erfordert Koordination von linker und rechter Hand, was die Motorik und Konzentration fördert.
1: Das Klavier ist nicht gerade günstig und man kann damit viele verschiedene Stücke spielen. Das Klavier trainiert die Feinmotorik und die Hand-Augen-Koordination, da Kinder lernen, ihre Finger präzise zu bewegen und gleichzeitig die Noten zu lesen und zu interpretieren.
2: Die Geige ist ein Instrument mit einer langen, faszinierenden Geschichte und ist technisch anspruchsvoll zu spielen. Mit ihr kann man gut Lieder spielen, die einen gefühlsmäßig berühren. Es ist ein Instrument, das sowohl die Intelligenz als auch die Feinmotorik fördert, aber auch Herausforderungen mit sich bringt. Eine wichtige Voraussetzung ist ein gutes Gehör, da der Spieler lernt, Melodien zu verinnerlichen und genau zu treffen.
1: Die Harfe ist schwierig zu spielen. Man bekommt gleich Blasen an den Fingern. Außerdem ist sie sehr groß und schwierig zu transportieren. Die Saiten der Harfe erfordern eine gewisse Fingerkraft, um sie zum Klingen zu bringen. Jüngere Kinder haben möglicherweise noch nicht die volle Fingerkraft, was das Erlernen der Technik etwas erschweren kann.
2: Das Schlagzeug ist besonders, weil es das rhythmische Fundament vieler Musikstile ist und für den Groove und die Dynamik sorgt. Schlagzeug spielen lernen hat viele positive Auswirkungen auf Kinder. Es fördert die motorischen Fähigkeiten, die Konzentration, das Selbstvertrauen und die Kreativität.
1: Die Gitarre ist besonders wegen ihrer Vielseitigkeit, ihres handlichen Designs und ihres unverkennbaren Klangs. Erfolge beim Gitarrelernen stärken das Selbstvertrauen und das Selbstwertgefühl der Kinder. Natürlich gibt es noch viel mehr Instrumente, aber diese 6 wollten wir vorstellen. Tschüss, es hat uns gefreut, mit euch über die Besonderheiten bekannten Musikinstrumente für Kinder zu reden.
2: Das war's von Lisa
1: und Lena.

Liebe Zuhörer, wir stellen euch heute den bekannten Sänger Nico Santos vor. Wusstet ihr schon, dass Nico Santos nur sein Künstlername ist? Sein echter Name ist Nico Wellenbrink. Er ist 32 Jahre alt und 1993 in Bremen geboren. Heute wohnt er in Berlin und er hat inzwischen schon über 60.000 Fans. Er hatte seinen Durchbruch 2017 mit dem Song Rooftop. Seine besten Songs sind Rooftop, Number One, Meine Gang. Ich hoffe, ihr habt jetzt mehr über den Sänger Nico Santos erfahren. Viel Spaß mit meinem Lieblingslied von Nico Santos, Number One.

0: Hallo zusammen. Heute wollen wir euch erzählen, wie unsere Grundschule zu einem Podcast kam. Den Podcast haben wir der Ferry Porsche Stiftung zu verdanken. Wir haben an einem Wettbewerb teilgenommen und den 3. Platz erreicht. Dafür haben wir 25.000 Euro bekommen und damit unser Podcast-Studio eingerichtet.
1: Der erste Podcast wurde mit Wolfgang Binnig, unserem Bürgermeister, gedreht. Er wurde aufgenommen am 25.05.2022.
0: Es gibt insgesamt 20 Podcasts mit verschiedenen Themen, wie zum Beispiel Politik, Förderverein und Sport. Jeder Podcast wird von 4 Kindern aus den 4. Klassen aufgenommen, zusammen mit Herrn Marstaller, unserem Rektor und unserer Konrektorin Frau Benz.
1: Die Fragen werden zur Vorbereitung an die 4 Kinder verteilt. Zum Üben werden davor 2 bis 3 Treffen benötigt. In der Planung denkt man sich interessante und spannende Fragen für die Interviewpartner aus.
0: Am Ende jedes Podcasts muss die eingeladene Person ein Spiel mitmachen. Dabei versucht man zu jedem Buchstaben des Wortes Grundschule ein passendes Wort zum aktuellen Thema zu finden.
1: Zu Beginn und zum Ende jedes Podcasts wird ein Jingle eingespielt, der aus den Buchstaben unseres Logos GSMI besteht.
0: Wenn euch unser Beitrag gefallen hat, hört doch gerne mal rein. 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Probiert doch mal das Abschlussspiel mit eurer Familie aus. Viel Spaß!
1: Das war der Beitrag von Mara und Alina.

Ihr habt den Störfleck von Radio Störfunk gehört. Das waren die Themen der Klassen 4 der Grundschule Michelfeld. Es ging um das Thema Musik, das Thema Sport und um das Thema Natur. Wir wünschen euch weiterhin einen schönen Tag. Tschüss!

Hallo ihr lieben Leute da draußen. Es ist wieder einmal Montag, 17 Uhr und ihr hört Geschichte im Ohr. Mit mir, dem lieben Dominik, hier auf Radio Störfunk. Wie ihr sicherlich schon im Hintergrund hört oder der ein oder andere bei mir in der Story gesehen hat, wird's heute elektronisch. Denn ich dachte mir, ich mache jetzt einfach mal eine Sendung über DJ Aphrodite. Der hat mich in meiner ganzen elektronischen Laufbahn, glaube ich, fast mit am meisten geprägt und am längsten begleitet. Und hat natürlich meine Liebe zum Jungle und zum Drum and Bass von Anfangszeiten aus entfacht, kann man so sagen. Ja, genau. Hier im Hintergrund hört ihr gerade den Track Calcutta von ihm. Und ja, ich habe noch ein paar richtig coole Klassiker, aber auch noch ein paar neue Sachen von ihm dabei. Also lasst euch einfach mal überraschen und freut euch mit mir auf eine, ja, schöne Reise quer durch den Jungle mit DJ Aphrodite. Als erstes Lied habe ich euch Stalker mitgebracht, was gleichzeitig auch noch im Soundtrack von Human Traffic dabei ist. Und ich würde doch einfach mal sagen, wir hören gleich Calcutta weiter, aber jetzt hören wir erstmal Stalker. Bis gleich und viel Spaß.

So, Hallöchen, da sind wir jetzt auch schon wieder zurück nach Aphrodite mit Stalker. Ah, was ein Brett. Ich glaube, das war auch der erste Track, den ich je von ihm gehört habe. Wobei, ich kann es jetzt so nicht direkt sagen, welches da jetzt der erste Track war, den ich von ihm gehört habe. Ja, da es mehrere auf einmal waren eigentlich. Er hat ja so viele Remix-Tracks gemacht. Also sei es Ready or Not, Christina Aguilera mit Beautiful, wenn ich recht weiß, Lunis und der. Ach, so viele, so viele. Ihr hört immer noch Calcutta im Hintergrund. Und ich würde jetzt aber auch gleich direkt zum nächsten Track switchen. Und zwar habe ich dabei als nächstes Superman von Aphrodite. Und im Anschluss würde ich auch gleich noch King of the Beats spielen. Also, bleibt dran für das ultimative Aphrodite Doppelpack und yeah, dreht ordentlich auf. Bis gleich hier. Viel Spaß mit Aphrodite.

So, da sind wir auch schon wieder. Nach diesen zwei absolut wunderschönen Brettern von Aphrodite, Superman und King of the Beats. So, dann kommen wir noch mal ein bisschen zu Aphrodite. 1988 hat dem seine Musikkarriere begonnen, so im Sommer, mitten von der Acid House Bewegung. Zusammen mit einem Kollegen hat er einen Club gehabt, den Aphrodite Club, und ja, da haben die drinnen Musik gemacht und irgendwann haben die sich dann landesweit als die Aphrodite DJs etabliert. Später wurde dann nur noch Gavin King als DJ Aphrodite gebucht. Als dann in den 1990er Jahren British Hardcore aufkam, schloss sich King der Bewegung an und wurde 1994 zu einem der bekanntesten DJs im Bereich Jungle. Er gründete sein eigenes Label Aphrodite Recordings, auf dem er mit den Musikprojekten Amazon 2 und Aladdin sich einen Namen machte. Gavin King wird als einer der Pioniere der Drum & Bass Unterkategorie Jump Up bezeichnet, einer Form dieser Musik, die besonders einprägsam ist und entsprechend großen Anklang fand. So viel mal dazu. Aber ich würde sagen, wir quatschen gleich nochmal weiter, wenn es dann um Urban Takeover und Mickey Finn und so geht. Und jetzt hören wir erstmal weiter. Und zwar habe ich als nächstes Ready or Not und im Anschluss Lunis im Remix. Viel Spaß!

So, welcome back hier zurück auf der 97.5 in Schwäbisch Hall und auf der 104.8 in Crailsheim oder live auf www.störfunk.de. Ihr hört gerade die Sendung Geschichte im Ohr. Heute als Hauptpunkt DJ Aphrodite aus England. Im Hintergrund hört ihr gerade Dubmoods. Entschuldigung, ich habe einen kleinen Frosch im Hals. Ja, gerade eben haben wir gehört die zwei absolut wunderschönen Remixe, einmal Ready or Not und dann noch Lunis I Got Five on It. Ich muss sagen, absolut klasse, und die haben sich auch gefühlt ein Leben lang bei mir im Kopf eingeprägt. Es sind halt auch einfach nur so wahnsinnig gut gemachte Remixe. Also gerade der Ready or Not, das ist einfach nur Wahnsinn. Kriege ich Gänsehaut, wenn ich den höre. So, ich habe euch auch jetzt gleich wieder die nächsten Tracks mitgebracht, weil, ja, er hat halt echt so viele richtig coole Scheiben, dass ich eigentlich am liebsten gar nicht so viel quatschen will. Als nächstes habe ich euch mitgebracht einmal Return to Jeddah, dann Acid to the Sound und Strength in Acid. Also, viel Spaß!

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So, und willkommen zurück auf den letzten Break, auf der Zieletappe, heute bei Geschichte im Ohr mit Aphrodite. Ich bin bei den letzten drei Tracks, Return to Jedi, Acid to the Sound und Strength in Acid, hat man ganz klar den Unterschied zwischen Aphrodite Recordings und Urban Takeover gehört. Urban Takeover hat Gavin King 1996 zusammen mit Mickey Finn gegründet und ja, wie wir gehört haben, da sind einige echt hammermäßige Remixe dabei. Zum Beispiel, wie ihr schon gehört habt, Lunis und Fugees. So, jetzt ist aber hier leider Gottes dann doch die Zeit auch zu Ende und ich würde euch entlassen mit dem letzten Track von Aphrodite, Let It Roll im VIP-Mix. Ja, und falls ihr dann doch Bock habt, Aphrodite live zu sehen, dann kommt doch einfach am 11.10. in den Club Alpha zur Welcome to the Jungle und genießt 1,5 Stunden Aphrodite hinter den Tellern. Jo, und jetzt entlasse ich euch noch weiter in den restlichen Montag. Habt schön viel Spaß und genießt noch einmal Aphrodite mit Let It Roll. Bis nächste Woche hier.

Ja, hallo und herzlich willkommen hier auf Radio Störfunk, der 97,5 in Schwäbisch Hall, der 104,8 in Crailsheim oder online auf störfunk.de, den Livestream anklicken. Yes, ja, genau, ihr seid hier bei Larry FM auf Radio Störfunk, am Mikro und an den Plattenspielern für euch, euer Larry. Ja, es gab viel Soul-Sachen und sonst was. Und diesmal wird's wieder elektronisch, wie schon das letzte Mal. Und ja, jetzt will ich gar nicht mehr viel erzählen. Ich wünsche euch viel Spaß mit meinem Set. Ich lege jetzt eine Stunde schön Nu-Disco-Sound auf. Es wird funky, es wird treibend. Also, genießt es. Viel Spaß mit Larry FM hier auf Radio Störfunk.

Das war Action aus dem gleichnamigen Album von den Polysix. Das erklingt jeden Montag hier in der Sommerpause von Bad Taste bei, die Sommerpause von Moving Pictures hier bei Bad Taste. Am Mikrofon ist der Wolfgang. Ihr hört Radio Störfunk auf der 97.5 in Schwäbisch Hall, der 104.8 in Crailsheim oder unter störfunk.de. Die Playlist für die heutige Sendung könnt ihr auch auf dem Stream direkt einsehen. Ich weiß nicht, ob ich alles schaffen werde. Ich habe noch so ein paar Safeties, aber normalerweise klappt's ganz gut. Die letzten zwei Wochen war ich im Urlaub, deswegen gab es die Wiederholung der Doppelfolge Female Fronted Punkbands, also Punkbands durch die Jahre mit weiblichem Gesang. Die gab es jetzt quasi vier Wochen im Wechsel und jetzt haben wir eine neue Sendung. Ich bin live im Studio und habe für euch heute wieder ein Motto dabei. Dazu erkläre ich gleich ein bisschen mehr. Ihr werdet gleich hören, es ist punkig, es ist ein bisschen Elektro mit dabei. Was es aber damit auf sich hat, mit diesem eher quietschigen Elektropart, erkläre ich euch gleich nach dem ersten Song. Der ist von Bright White Lightning und heißt April 10th.

Bright White Lightning hier bei Bad Taste Radio Störfunk. Am Mikrofon ist der Wolfgang und für das Motto in diese Woche habe ich mir ein paar Bands ausgesucht, die so Punk mit Chiptunes vermixen. Das Quietschige, was ihr da jetzt gehört habt, das klang so ein bisschen nach Gameboy und genau das war es nämlich. Chiptunes ist so eine, nicht wirklich eine Musikrichtung, sondern eher die selbst auferlegte Limitation, mit alten Computer-Hardware Musik zu machen. Und sehr beliebt ist der Original Gameboy. Da hat vor vielen, vielen Jahren, also lange nachdem die Welle der Tetris-begeisterten Gameboy-Spieler vorbei war, jemand eine kleine Software geschrieben namens Little Sound DJ, LSDJ. Und die verwandelt den Gameboy in einen Synthesizer. Und der Original Gameboy war einer der ersten, der einen eigenen Soundchip hatte. Deswegen dieser charakteristische Sound, den vielleicht viele etwas Ältere noch aus ihrer Jugend kennen. Und darum hat sich eine große Szene entwickelt von allen möglichen Musikern, die zum Teil auch andere Hardware wie C64 oder Atari ST oder was auch immer so aus dem 8-Bit, vielleicht auch noch 16-Bit-Bereich verwenden. Da gibt es natürlich reine Chiptunes-Musik und was ich immer ganz spannend finde, ist, wenn diese Musik mit realen Instrumenten vermischt wird, so wie das die nächste Band auch tut aus den USA, Math the Band, und der Song heißt BFFU vom Album Stupid and Weird, und jetzt wird es ein bisschen, ja, stupid and weird, ein bisschen hektischer auch.

Math the Band hier bei A Bad Taste. Ja, im Bereich Chiptunes werden nicht nur Computerhardware verwendet, so wie Amiga oder Atari ST, sondern auch eben alte Spielkonsolen. Ich hatte schon erwähnt, der Game Boy ist einer der beliebtesten, aber auch das Nintendo NES. Das war Nintendos 8-Bit-Konsole, quasi der Vorgänger des Super Nintendo. Und deswegen NES, Nintendo Entertainment System. Und eine Band, die das verwendet, die aber gleichzeitig quasi eine vollständige Band sind, also Bass, Gitarre, Schlagzeug und eben ein Nintendo NES mit dabei haben, ist Anna Managuchi. Die gibt's schon lang und die haben aber interessanterweise letztes Jahr ein neues Album veröffentlicht. Ich hatte die schon so ein bisschen abgeschrieben, aber sie sind zurück mit einem brandneuen Album, das da heißt Anyway und der Song heißt Sapphire, Anna Managuchi.

7-Bit Hero war das. Ja, 7-Bit ist ein bisschen seltsam. 7-Bit, normalerweise hat man 8, nämlich mit zum Beispiel dem Gameboy. Das war jetzt reiner Chiptunes, wahrscheinlich mit 2 Gameboys, denn einer ist limitiert auf so ein paar Spuren. Das heißt, wenn man da mehr machen möchte, dann muss man 2 verlinken. Das machen die meisten. Und dann klingt es wie 7-Bit Hero. Der Song hieß Come On, Stand Out. Von 2013. Ja, jetzt geht's so ein bisschen weiter mit reinem Chiptunes, der aber aus der Punk-Ecke kommt. Nämlich ein kurioser Typ, nennt sich Chemtrail und hat 7-8 Bands am Start mit so kuriosen Namen wie Brutale Gruppe 5000, Briefbombe und hat eben auch ein Soloalbum gemacht, letztes Jahr mit reinem Chiptunes. Normalerweise ist das sehr heftiger Punk mit Elektroelementen, was er in seinen anderen Bands macht, aber mit seinem 2024er Album 8 Cola, 8 Bit, Schrägstrich Sachbeschädigung, also so ein Sampler von 2 EPs, glaube ich, die er vorher rausgebracht hat, unter dem Namen Chemtrail. Hören wir jetzt mal rein in den Song Rechtsstaat und danach gibt es von einem seiner Bands, nämlich Apero, von dem Album vom letzten Jahr Cold Drinks, Cold Snacks, den Song I Like Rock, aber jetzt erstmal vom Soloalbum Chemtrail und Rechtsstaat.

Das war ebenfalls Chemtrail mit seiner Band Apero. Ja, ein bisschen heftiger und nicht nur Elektrosound, sondern auch sehr punkig. So klingen eigentlich seine Bands im Allgemeinen. Ja, wir machen so einen Sprung. Das war, also Chemtrail ist ein Deutscher, ich weiß nicht, wie er wirklich heißt, und Apero dann am Gesang eben auch Chemtrail. Und jetzt machen wir einen Sprung in die USA, nach Schweden, Entschuldigung, zu Dubmood. Und das ist ein Chiptunes-Künstler, der sehr, sehr viele Jahre schon Sounds für die Demoszene macht, also diese Technik-Demos, die man aus C64-Zeiten, dann später auch Amiga und so weiter kennt, bis zum PC. Hat, glaube ich, sehr viel gemacht für Razer 1911. Das ist eine der bekanntesten Cracker-Gruppen, die es so gibt, die also früher auf diesen alten Computern auch Spiele gecrackt haben und dann ihr Intro da reingeklatscht haben. Sehr hochwertig gemacht mit coolem Sound, und der war dann sehr oft von Dubmood. Er hat sich dann aber 2014 eine ganze Band quasi rangeholt und das fantastische Album Machine aufgenommen. Unter anderem auch mit Chemtoss am Mikrofon. Und da hören wir jetzt mal rein in den Song. Da singt sie nämlich auch Sei Vici.

Johnny Notebook, 28th Century Made. Das Album ist auch erschienen vor 3 Jahren unter dem Titel Johnny Notebook and the 28th Century Mates. Also quasi die Typen aus dem 28. Jahrhundert. Jetzt machen wir einen kleinen Sprung hier bei Bad Taste, bei Radio Störfunk zu reinem Chiptunes. Da ist einer, der das quasi so ein bisschen mit erfunden hat, einer der ersten, der auch live aufgetreten ist in New York, nämlich Bitshifter. Und der, um beim Thema Punk oder ja in dem Fall eher so ein bisschen New Wave vielleicht zu bleiben, hat 2011 einen Song gecovert von The Units, eine der ersten Bands, die mit Electro Sound am Start waren. Und der Song heißt Warm Moving Bodies und das ist der Bitshifter Skyscraper Cell Remix.

Das, was ihr jetzt gehört habt, waren zwei original Nintendo Game Boys mit der Software Little Sound DJ und am Gesang Bitshifter und der Skyscraper Cell Remix von The Units. Das Ganze findet ihr auf einem Doppelalbum mit Coverversionen alter The Units Songs, nämlich Connections. Heißt dieses Album. Bitshifter, ein Urgestein der Chiptune-Szene. Die nächsten ein bisschen neuer, von 2018 ist das Album. Hat den schönen Titel Controlled, Altered, Deleted. Und der Song heißt 86th von Conformico. Und das ist jetzt so ein bisschen heftiger. Das geht eher schon fast in die Industrial-Richtung.

Ja, ich sag fälschlicherweise immer Conformico, die Band heißt aber Conformco. Und 86th war das. Hier bei Bad Taste am Mikrofon ist der Wolfgang, ihr hört Radio Störfunk auf der 97.5 in Schwäbisch Hall, auf der 104.8 in Crailsheim oder unter störfunk.de. Am Livestream gibt es auch die Playlist für die aktuelle Sendung. Und in dieser Woche geht es ein bisschen um die Vermixung aus Punk und Chiptunes. Und jetzt wird es ganz wild. Jetzt würde ich eher sagen, wir gehen so in die Chiptunes-Rap, Hip-Hop-Ecke Richtung Japan. Die Band heißt Omodaka. Ein ganz wildes Album von 2011, Sanosa heißt das, und zu diesem einen Song komme ich immer wieder zurück, der ist einfach absolut großartig und nennt sich Brainstorm.

Thirst Things First. Ein Zungenbrecher. Das war die Band mit dem Song Robot Mike von 2019. Wir biegen wieder so ein bisschen auf der Zielgeraden in den mehr punkigen Sound ein. Und als nächstes habe ich ein Doppelalbum von einer Band namens Maniac Mansion.

hören mal in das Doppelpaket rein. Erst Maniac Mansion mit Pizza Theater, das ist so das Intro des Albums, und dann Superdöner mit Söhner at Döner.

Superdöner mit Söhner F. Döner war das von Doppelalbum Maniac Mansion Superdöner. Und einen heftigen habe ich noch, bevor wir es dann ein bisschen ruhiger ausklingen lassen, allerdings mit einer ja eher traurigen Geschichte. Aber jetzt kommt das mal: The Blue Screen of Death und das Album, auch sehr schöner Titel, There Are Just 16 Steps Down to Hell. Von 2012, der Song heißt Pictures, The Blue Screen of Death.

The Blue Screen of Death. Ja, zum Abschluss möchte ich noch in Gedenken an Ultracid einen Song von ihm spielen. Ultracid war leider ein französischer Chiptunes-Künstler, der sehr viel auch für die Demoszene gemacht hat. 2011 stand er das erste Mal auf der Bühne beim Blip-Festival in New York. Da habe ich ihn auch das erste Mal live gesehen und auch kennenlernen dürfen. Ein super sympathischer Typ. Ich habe ihn dann noch zwei, dreimal später getroffen und auch ein Interview mit ihm gemacht. Total sympathischer Typ. Krassen Sound gemacht. Sehr, sehr lustig und ist dann leider vor einigen Jahren verstorben. Ich weiß nicht, was passiert ist, aber es war in der Szene große Trauer um Ultracid und an Gedenken an ihn. Einen seiner großartigsten Songs. Un croissant. S'il vous plaît.

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1: Ja, an Gedenken an Ultrasit, der leider vor einigen Jahren verstorben ist, der Song Un Croissant, s'il vous plaît, von seinem Album Chipsters EP, also der Chipsters EP, die er 2020 nochmal remastered hat. Und damit kommen wir zum Ende von Bad Taste für diese Woche. Ein wilder Mix aus Punk und Chiptunes. Und zum Abschluss, reicht nicht mehr für den ganzen Song, aber hören wir noch ein bisschen rein in Pornophonic, eine deutsche Band, und ihren wunderschönen Song Sad Robot vom Album 8-Bit Lagerfeuer. Bis nächste Woche. Tschüss.

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Hallo und willkommen, liebe Hörerinnen und Hörer, zu einer weiteren Ausgabe der Musiksendung Terrific Tunes, Where Have All the Good Times Gone, hier auf Radio Störfunk. Am Mikrofon begrüßt euch Ralf Heber. Und eingestiegen sind wir eben mit Muddy Waters Song Manish Boy. Geschrieben hat Muddy ihn zusammen mit Mel London und Bo Diddley in Anlehnung an Bo Diddleys Song I'm a Man. Natürlich ist der Song mit seinem männlichen Rumgebrunfte sexuell recht aufgeladen, doch all das hat auch eine politische Komponente. Zu Muddy Waters Zeiten wurden Afroamerikaner von den Weißen nicht als richtige Männer gesehen, sondern als Boys. Daher ist die Zeile I'm a man, I spell M, a child, N nicht nur unter dem Gesichtspunkt Gebalze, sondern auch unter dem Aspekt der gesellschaftlichen Emanzipation schwarzer Männer zu sehen. 1955 hat Muddy Waters Manish Boy zum ersten Mal aufgenommen. Die Version des Liedes, die wir gerade gehört haben, wurde von Johnny Winter für Muddys Album Hard Again von 1977 eingespielt. So, und jetzt habe ich gleich noch einen Blues für euch, nämlich den Statesboro Blues, den Blind Willie McTell Ende der 1920er Jahre veröffentlichte. Statesboro ist eine Kleinstadt in Georgia mit heute etwa 33.000 Einwohnern. Blind Willie McTell kam ja aus Georgia, allerdings wurde er dort in Thompson geboren, wobei er Statesboro als seine wahre Heimat ansah. Im Statesboro Blues singt ein heimatloser, vom Leben gezeichneter Erzähler von seinem Liebeskummer, wird von seiner Frau zurückgewiesen und beschließt, Statesboro zu verlassen. Er will up the country gehen und damit all den Ärger hinter sich lassen, aber der Blues sitzt so tief, dass nicht nur er, sondern scheinbar seine ganze Familie von diesem Gefühl befallen ist. Der Statesboro Blues wurde schon von vielen Künstlern und Bands gecovert, beispielsweise von Taj Mahal, John Mayall und The Allman Brothers Band. Wir hören uns jetzt die Interpretation der Allman Brüder an.

Statesboro Blues in einer Live-Fassung der Allman Brothers Band, liebe Hörerinnen und Hörer. Die Aufnahme stammt selbstverständlich vom Doppel-Live-Album At Fillmore East, mit dem die Gruppe aus Georgia 1971 ihren Durchbruch schaffte. Und von den Allmans ist der Schritt zu Lynyrd Skynyrd kein großer. Beide Gruppen waren ja wichtige Vertreter des Southern Rock. Auf Lynyrd Skynyrds erstem Album mit dem Titel Pronounced Lynyrd Skynyrd befindet sich der von Alan Collins und Ronnie Van Zandt geschriebene Song Gimme Three Steps, in dem eine sehr brenzlige Situation erzählt wird. Der Erzähler ist mit einem Mädel in einer Bar, wo plötzlich deren Partner mit einer Knarre auftaucht und den Erzähler bedroht. Dieser beteuert seine Unschuld und bittet den Aggressor, ihm 3 Schritte Vorsprung Richtung Tür zu gewähren. Aus dem Jahr 1973, Gimme Three Steps von Lynyrd Skynyrd.

Never in my life heißt dieser aufregende Song der amerikanischen Gruppe Mountain. Der Song kommt von der 1970er Platte Climbing, auf der auch Mountains Hit Mississippi Queen enthalten ist. Damals war Leslie West an der Gitarre, Felix Pappalardi am Bass, Steve Knight an den Keyboards und Corky Laing am Schlagzeug. Corky Laing ist der einzige noch lebende Musiker von Mountain. Mit seiner Gruppe Corky Laing's Mountain hält er noch heute die Musik von Mountain weiterhin am Leben. Tja, und wo wir gerade von Drummern reden, ihr habt sicherlich mitbekommen, liebe Hörerinnen und Hörer, dass ZZ Top-Schlagzeuger Frank Beard letzten Montag, also am 17. August 2026, verstorben ist. Wir werden uns ihm gleich widmen, vorher läuft hier jetzt aber noch die Marshall Tucker Band aus South Carolina. Von deren Album Marshall Tucker Band von 1973 erklingt jetzt hier der wundervolle Song Can't You See?

Lagrange, liebe Hörerinnen und Hörer. Damit sind wir nun bei ZZ Top angelangt und wie schon vorhin angekündigt, bei deren Drummer Frank Beard, der am 17. August 2026 im Alter von 77 Jahren verstorben ist. Nach dem Bassisten Dusty Hill, der 5 Jahre zuvor von uns gegangen war, ist nun auch der zweite Musiker der legendären ZZ Top Besetzung nicht mehr unter uns. Ein Markenzeichen von ZZ Top waren ja die langen Bärte von Gitarrist Billy Gibbons und Bassist Dusty Hill. Schlagzeuger Frank Beard hingegen hatte selbst keinen Bart, höchstens hin und wieder einen Schnurrbart. Deshalb wurde er gern als The Man with No Beard bezeichnet. Und ausgerechnet er trug den Nachnamen Beard, was auf Deutsch ja Bart heißt. Wie dem auch sei, es war Frank Beard, der von 1969 bis 2026 ZZ Top mit seinem soliden Schlagzeugspiel antrieb. Davor verdiente sich der 1949 in Frankston, Texas geborene Drummer seine Sporen in lokalen Bands wie The Cellar Dwellers, The Hustlers, The Warlocks und American Blues. Außerdem spielte er in einer Gruppe, die sich The Outlaws nannte und Songs der britischen Band The Zombies coverte. Als 1969 ZZ Tops erster Schlagzeuger Dan Mitchell ging, wurde Frank Beard an Bord geholt und er holte dann wiederum seinen Bassistenkumpel Dusty Hill in die Gruppe, sodass bereits beim ersten ZZ Top Album das Dreiergespann Billy Gibbons, Dusty Hill, Frank Beard am Start war. Tja, und Mitte der 70er Jahre waren ZZ Top dann schon echte Superstars nach Alben wie Tres Hombres, auf dem ja so tolle Songs drauf sind wie Lagrange, Jesus Just Left Chicago oder Beer Drinkers and Hellraisers oder nach der Platte Fandango mit so starken Nummern wie Tush und Blue Jean Blues. Doch auch wenn Frank Beards swingendes Schlagzeugspiel mitverantwortlich für den groovigen Sound der Band war, mit dem Erfolg kam er offensichtlich nicht gut zurecht. Er stürzte sich in Alkohol und Drogen und war für die Band erstmal nicht mehr einsatzfähig, sodass ab 1976 3 Jahre lang bei ZZ Top nicht viel passierte, weil sich Frank erstmal erholen musste. In dieser Zeit arbeitete er am Flughafen von Dallas, um sich nach all dem Aufriss, der um Stars nun mal gemacht wird, wieder zu erden. 1979 meldeten sich ZZ Top dann mit der sehr starken Platte De Guayo zurück, aber schon in den 80ern hatte Frank erneut einen Rückfall. Die Band arbeitete damals an dem heute legendären Album Eliminator, wo Überhits drauf sind wie Sharp Dressed Man, Gimme All Your Lovin' und Legs. Auf dieser Platte fanden plötzlich auch Drum Machines Verwendung und die Platte klingt glatter, moderner und frischer als die Vorgänger. Doch wie kam es zu den Drum Machines? Frank war damals nur bedingt einsatzfähig und da hat man sein Schlagzeugspiel eben teils synthetisch hergestellt. Damit hat Franks damalige Unzuverlässigkeit zu einem neuen Sound der Gruppe geführt und man kann sagen, dass er einmal mehr eine prägende Figur für die Musik von ZZ Top gewesen ist, wenn auch nicht auf besonders rühmliche Weise. Neben der Musik ist übrigens auch spannend, dass Frank Beard in den 1990ern Autorennen fuhr und am 24-Stunden-Rennen von Daytona sowie am 12-Stunden-Rennen von Sebring teilnahm. Er war 2-mal verheiratet, hatte 1 Kind aus erster und 2 Kinder aus zweiter Ehe. Am 17. August 2026 verstarb der Mann ohne Bart auf seiner Farm in Richmond, Texas. Um Frank Beard zu ehren, spielen wir jetzt noch 2 weitere Songs von ZZ Top, bei denen ihr sein Schlagzeugspiel hört, liebe Hörerinnen und Hörer. Zuerst kommt Tush von der 1975er Platte Fandango, darauf folgt Just Got Paid vom 72er Album Rio Grande Mud. Viel Freude!

Just Got Paid war das, liebe Hörerinnen und Hörer. Und davor lief Tush, beides Nummern von ZZ Top, die wir eben gehört haben, um Frank Beard, den kürzlich verstorbenen Drummer der Gruppe, zu würdigen. So, und nach dieser gehörigen Portion an texanischem Boogie Blues kehren wir nochmal zurück zum Southern Rock, eine Band aus dieser Sparte, die Ende der 70er Jahre sehr erfolgreich wurde, ist Molly Hatchet aus Florida. Benannt hat sich die Gruppe nach einer amerikanischen Prostituierten aus dem 17. Jahrhundert, die ihre männliche Kundschaft angeblich verstümmelt und geköpft haben soll. Hier aus dem Jahr 1979 Molly Hatchet's Signature Song Flirtin' with Disaster.

Flirting with Disaster, Molly Hatchets grooviges Boogie-Stück von deren zweiter Platte Flirting with Disaster aus dem Jahr 1979. Von hier können wir jetzt auch mal einen kleinen Vorstoß in die 80er wagen, liebe Hörerinnen und Hörer. In diesem Jahrzehnt machte der Blues-Gitarrist Stevie Ray Vaughan aus Dallas mit seinem Können, seiner Power und seinen Songs von sich reden. Zusammen mit seiner Backing-Band Double Trouble nahm er insgesamt 5 Alben auf, bis ihn ja 1990 ein tragischer Helikopterunfall rüde aus dem Leben riss. 1983 brachte Stevie seine erste Single heraus. Auf der A-Seite war Pride and Joy enthalten, auf der B-Seite der weniger bekannte Song Rude Mood. Den Texas Shuffle Pride and Joy hat Stevie für seine damalige Freundin geschrieben. Er ist auch auf seinem ersten Studioalbum Texas Flood mit drauf.

Pride and Joy. Stevie Ray Vaughan war das gerade, der da mit lässiger Gitarre und energetischer Stimme durch den Song schlurfte. Aus dem Jahr 1983 stammt das Stück. Die 80er waren das große Jahrzehnt von Stevie Ray Vaughan. Für Buddy Guy hingegen verliefen die 80er kommerziell weniger erfolgreich, doch 1991 kam er mit einer äußerst stabilen Platte raus, die er Damn Right I've Got the Blues nannte und die für ihn ein Comeback bedeutete. An dem Album haben auf einzelnen Aufnahmen auch Eric Clapton, Jeff Beck und Mark Knopfler mitgewirkt. Insgesamt 10 Lieder enthält das Werk. Zum Abschluss werde ich euch gleich den Titelsong Damn Right I've Got the Blues zu Gehör bringen. Vorher verabschiede ich mich aber noch von euch. Ich hoffe sehr, liebe Hörerinnen und Hörer, dass euch das Zuhören Spaß gemacht hat und dass ihr auch kommenden Montag ab 20 Uhr wieder mit dabei seid, wenn hier auf Radio Störfunk die Musiksendung Terrific Tunes, Where Have All the Good Times Gone läuft. Macht's gut, tschüss, euer Ralf Heber und jetzt noch viel Freude mit Buddy Guy und Damn Right I've Got the Blues.

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Willkommen zur Flower Power Hour auf Radio Störfunk. Neulich ging's an die amerikanische Westküste, nach San Francisco, Hippie-Traum, Straßenpoesie und der Summer of Love. Heute bleiben wir in der Zeit, aber wir wechseln die Perspektive, denn während in Villarriba, nein, in Kalifornien, noch neue Menschen träumten, experimentierte England bereits im Tonstudio. Nicht freie Liebe am Strand, sondern Kunstschule, Mods, Kellerclubs, Tonbandschleifen, London, England. Die britische Psychedelia war oft weniger sonnig, aber exzentrischer, melancholischer und manchmal auch geradezu surreal. In der nächsten Stunde geht es deshalb nicht nur um Flower Power, sondern auch um Pop Art, Größenwahn und Verstärkernebel über der Themse. Den Anfang machen logischerweise Pink Floyd in der frühen Syd Barrett Phase und danach einer der schönsten London Songs sowieso aller Zeiten. Wir starten.

Das waren die Kings mit Waterloo Sunset. Ein Lied, das London nicht wie eine Weltmetropole beschreibt, sondern fast wie einen stillen Beobachtungsort zwischen Brücken, U-Bahn-Linien und Abendlicht. Merkt ihr was? Genau das unterscheidet die britische Psychedelia von der amerikanischen. Die war weniger Kommune, häufiger Großstadt. Weniger Highway, dafür enge Straßen, Kunststudenten, verrauchte Clubs. Und jetzt wird's langsam psychedelischer. Erst kommt Traffic mit Hole in My Shoe und danach die Small Faces mit Green Circle.

Die Small Faces mit Green Circles. Man hört darin schon dieses leicht entrückte Gefühl, das Ende der 60er Jahre plötzlich überall auftauchte. Musik sollte nicht mehr nur unterhalten, sondern das Bewusstsein verschieben. Und genau an dieser Stelle kommen jetzt The Who ins Spiel. Viele kennen The Who vor allem als explosive Rockband, zertrümmerten ihre Verstärkertürme, ja, legten alles in Schutt und Asche, ja, Schlagzeug wurde in die Luft gesprengt. Ja, das haben die gemacht. Aber hinter diesem Chaos steckt auch eine enorme Lust am Experimentieren und am Konzeptdenken. Pete Townshend spielt dieses Jahr übrigens mit Eric Clapton zusammen. Sollten wir vielleicht hingehen. Jetzt kommt aber erstmal Amazing Journey aus der Rockoper Tommy. Und es klingt fast wie eine psychedelische Bewusstseinsreise. Und danach holen uns aber die Rolling Stones wieder zurück auf den Asphalt.

0: Die Rolling Stones. Ne, den wollte ich jetzt, ne, den Arnold Lane. Da kommen wir heute auch gar nicht dazu, weil was will ich sagen? Wenn man über die britische Antwort auf San Francisco spricht, ja, dann landet man früher oder später fast zwangsläufig bei unserem Album der Woche. One, two, three.
1: Platte der Woche.
0: Die Platte der Woche ist diese Woche von den Beatles, das legendäre Revolver-Album. Dieses Album markiert einen entscheidenden Moment der Popgeschichte. Die Beatles hören auf, nur Band zu sein und begannen, das Studio selbst als Instrument zu begreifen. Tonbandschleifen, Rückwärtsaufnahmen, indische Einflüsse, neue Klangräume. Während viele amerikanische Bands versuchten, ein Lebensgefühl einzufangen, erschufen die Beatles plötzlich komplette akustische Parallelwelten. Und dabei klingt Revolver oft erstaunlich britisch. Hören wir gleich. Mal verspielt, mal melancholisch, mal völlig surreal. Zwei Songs daraus hören wir jetzt. Zuerst Good Day Sunshine, ja, ich weiß, ein fast harmloser, sonniger Popsong und direkt darauf folgt einer der radikalsten Momente der Popgeschichte überhaupt. Tomorrow Never Knows. Die Beatles mit der Platte der Woche, Revolver.

Die Beatles mit der Platte der Woche und Tomorrow Never Knows. Wenn man diesen Song heute hört, ist kaum zu glauben, dass der von 1966 ist. Kein klassischer Popsong, eher ein hypnotischer Klangstrom aus Tonbandschleifen, Schlagzeugpedals und bewusstseinserweiternder Studiofantasie. Und genau hier beginnt wahrscheinlich die britische Psychedelia. Nicht auf einer Wiese, sondern in den Abbey Road Studios. Weiter geht's. Was wollte ich denn eigentlich spielen? Ah ja, The Pretty Things mit Defecting Grey. Wo haben wir's denn? Wo haben wir's denn? Wo haben wir's denn? Da ist es.

The Pretty Things mit Defecting Grey. Das ist ein Song, der klingt, als hätte jemand mehrere Musikstücke gleichzeitig in einen Kaleidoskopmixer geworfen. Tja. Und damit sind wir eigentlich schon mitten in der heutigen Rubrik zu dem Thema Die Geschichte hinter dem Song. Heute mit Yellow Submarine, und ich bedanke mich noch vielmals bei der Hanna, die das für mich heute eingesprochen hat. Aufgrund des Feiertags war das nämlich gar nicht so einfach, jemanden da zu finden.

0: Yellow Submarine von den Beatles gehört zu den Songs, die fast jeder kennt. Viele halten ihn für einen harmlosen Kinderliedklassiker. Ein bisschen bunt, ein bisschen albern. Ein Ohrwurm mit Blubberblasen. Aber tatsächlich steckt hinter diesem Song ein kleiner Wendepunkt der Popgeschichte. Je genauer man hinschaut, desto faszinierender wird dieser Song. Denn Yellow Submarine zeigt die Beatles in einem ganz besonderen Moment ihrer Geschichte. 1966 waren die Beatles auf dem Höhepunkt ihres Ruhms. Die Tourneen wurden immer chaotischer, die Fans schrien so laut, dass die Band sich selbst kaum noch hören konnte.
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0: Und gleichzeitig begannen die Beatles zu begreifen, dass sie im Studio plötzlich Dinge erschaffen konnten, die live überhaupt nicht mehr möglich waren. Die Bühne wurde ihnen zu eng. Das Tonstudio dagegen wurde größer und größer. Und genau in dieser Phase entsteht Yellow Submarine. Besonders spannend ist dabei das Zusammenspiel von John Lennon und Paul McCartney. Denn der Song besteht eigentlich aus zwei völlig unterschiedlichen Ideen, die am Ende zu etwas Neuem verschmelzen. Von Lennon stammt offenbar eine früher eher düstere Zeile: In the place where I was born, no one cared, no one cared. Das klingt kaum nach bunter Hippie-Fantasie. Eher nach Einsamkeit, nach grauem Himmel, nach einem jungen John Lennon im Liverpool der Nachkriegszeit. Und plötzlich wird wichtig, woher die Beatles eigentlich kamen. Liverpool war Hafenstadt, eine Stadt voller Docks, Nebel, Seeleute und Geschichten aus aller Welt. Fernweh lag dort praktisch in der Luft. Das Bild eines U-Boots passt deshalb erstaunlich gut zu dieser Umgebung. Wie eine Mischung aus Kindheitserinnerung, Seefahrerromantik und Fantasie. Paul McCartney griff diese Stimmung auf und verwandelte sie in etwas völlig anderes.
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0: Einen gemeinschaftlichen, warmen, beinahe märchenhaften Song für Ringo Starr. Und genau darin zeigt sich vielleicht das Geniale an Lennon und McCartney als Kompositionsduo. Lennon bringt oft das Brüchige, Melancholische und Introvertierte hinein. McCartney formt daraus etwas Zugängliches, Verspieltes und Melodisches. Aus einer traurigen Erinnerung wird plötzlich ein surrealer Fantasieort. Unterstützt wurde diese Atmosphäre übrigens auch von Donovan.
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0: Der Singer-Songwriter von Songs wie Atlantis soll die Zeile geschrieben haben: Sky of Blue and Sea of Green, und öffnet den Song mit diesen Farben plötzlich in Richtung Psychedelia. Nicht aggressiv oder laut, sondern träumerisch, fast wie ein britisches Märchenbuch unter LSD-Einfluss. Im Studio gingen die Beatles dann noch einen Schritt weiter. Yellow Submarine wurde zu einem riesigen Klangexperiment. Man schleppte Ketten, Glocken, Gläser und allerlei Gegenstände ins Studio. Freunde und Mitarbeiter standen gemeinsam vor Mikrofonen und erzeugten Geräusche wie in einem Hörspiel. Man hört diesem Song an, dass die Beatles plötzlich begriffen hatten, Popmusik kann eine komplette Welt erschaffen. Und vielleicht ist genau das das eigentliche Geheimnis von Yellow Submarine. Das U-Boot ist nicht nur eine lustige Idee, es wirkt fast wie eine kleine abgeschlossene Gegenwelt. Denn während draußen Beatlemania tobte und die Konzerte immer hysterischer wurden, lebten die Beatles 1966 zunehmend in ihrer eigenen Realität. Abgeschirmt vom normalen Alltag, abgeschirmt vom Publikum. Paul McCartney beschrieb später einmal sinngemäß, die Beatles hätten damals in einer Art eigenem Mikroklima gelebt. Und plötzlich bekommt das gelbe U-Boot eine ganz andere Bedeutung. Eine Kapsel, ein Rückzugsort, eine kleine Fantasiewelt unter der Oberfläche des ganzen Wahnsinns. Vielleicht passt genau deshalb kaum ein Song besser zu dieser Phase der britischen Psychedelia. Nicht kalifornische Freiheit unter freiem Himmel, sondern vier Musiker in einem Londoner Studio, die beginnen, ihre eigene Wirklichkeit zu erfinden. And the band begins to play. Hier sind die Beatles mit Yellow Submarine.

Donovan mit dem Hurdy-Gurdy-Man. Ein Folksänger, der plötzlich mitten in einem psychedelischen Traum landet. Und weil wir nur noch wenig Zeit haben, machen wir auch gleich weiter mit einem anderen sehr psychedelischen Lied. Deep Purple begannen ursprünglich deutlich psychedelischer, als man es heute denkt. Und jetzt hören wir eine Version von Help. Und die verwandeln den Beatles-Klassiker fast in eine düstere Klanglandschaft. Viel Spaß!

britische Antwort auf San Francisco war eben nicht nur bunt und verspielt, sondern eben melancholisch, kunstvoll, experimentell, ja, und manchmal auch herrlich, herrlich sonderbar. Und wenn jetzt die Hälfte meiner Webhörer abgeschalten hat, dann, ja, dann ist es halt so. Zwischen Modkultur, Popart, Kellerclubs und Tonbandmaschinen entstand in England Ende der 60er Jahre ein ganz eigener Klangkosmos. Keine Kopie von Kalifornien, sondern eine völlig eigene Form der Psychedelia. Und das war die Flower Power Hour für heute hier auf Radio Sternfunk. Ich wünsche euch noch eine gute Nacht mit A Whiter Shade of Pale von Procol Harum und denkt dran, make love, not war.

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Euch erwarten gute Beats und geile Texte, also bleibt dran, sperrt die Lausche auf, dreht eure Boxen bis zum Anschlag auf, lehnt euch zurück und genießt die nächste Stunde.

Und damit ein herzliches Willkommen zu einer weiteren Ausgabe von Hip-Hop-Hood hier bei Radio Störfunk. Ihr wurdet gerade schon von Polarize begrüßt mit seinem Track Intro, passend zum Beginn der Sendung. Ja, ihr habt gerade schon gehört, es gab ein paar technische Schwierigkeiten gleich zu Beginn der Sendung. Hier musste ich kurz nochmal den Rechner neu starten, um alles richtig abspielen zu können. Für den perfekten Sound habe ich das natürlich für euch gemacht. Deswegen folgt jetzt eine Stunde wieder mit besten deutschen Hip-Hop aus den letzten Jahren. Es gibt auch aktuelle Lieder, aber die meisten sind doch schon ein wenig älter. Ich hoffe, bei euch ist alles gut. Wenn oder falls ihr eine stressige Woche hattet, dann ist diese Sendung jetzt genau richtig für euch. Also lehnt euch zurück, schnappt euch noch ein kühles Getränk, genießt die Show. Und dann würde ich sagen, machen wir gleich weiter mit Wazel und Cracker Valley und deren ihrem Track Jack.

Schmecken lassen von S3000 sowie Problembär von Sportler 99. Und jetzt eine frische Portion Untergrund aus Berlin. Papke, der Gauner aus der 030, der Entwicklungen von Sprüher zum kompromisslosen Rapper hingelegt hat. Geboren 1994 in Moabit, aufgewachsen im Süden Berlins, fand Papke über Graffiti zur Musik am Mic, am Beat im Kiez. Und von seinen ersten Mixtapes wie Pöhlstoff von 2016 bis zum Debütalbum Berlin Cotton 2020 liefert er dir düstere Samples, brachiale Bässe und Berliner Schnauze, selbst produziert, ganz DIY. Seine Attitüde ist unmissverständlich. Hustle, Exzess, Leben in der Parallelgesellschaft. Dazu kommen Werte wie Ehrgeiz, Mut und die Gang als neue Familie. Mit dem 2025 erschienenen Konzeptalbum Trainspotting, inspiriert vom gleichnamigen Film, steigt Papke in seine bislang kompromissloseste Ära auf. Er gibt sogar Solotour durch 14 Städte. Auch online schlägt Papke Wellen. Papke ist auf jeden Fall ein sehr talentierter Rapper. Meine Fresse ist Classic, ein Banger. Mit jedem Track finde ich den geiler, dieser geilen Westberliner Assi-Style. Besonders gefeierte Tracks wie Hausverbot, Feed 8-4 oder G6 bringen wattige Drums und gnadenlose Delivery. Also, Papke ist nichts für den Mainstream, sondern für alle, die knallharte Beats und rohe Berlin-Stories mögen. Direkt, ungeschönt und mit echten Straßencharakter. Und deswegen geht jetzt weiter mit Jute Freunde von MC Bomber, Papke, Tiger 104 und

Und jetzt folgt ein starker Track, der im Gesamtbild von Papke Sound nicht fehlen darf. Er wurde auch später von MC Bomber, Sportler Doppelneun und Ivan G geremixed und entwickelte sich definitiv zu einem Fanliebling in der Szene. Hier kommt Haifische von Papke.

Also ich glaube, das nächste Mal muss ich vor diesem Track einen Disclaimer setzen, bevor ich den im Radio spiele. Es geht weiter mit Blockbuster von DP.

Das war Blockbuster von DP. Und wenn du den Track fühlst, kein Wunder. Der klingt wie ein Vorschlaghammer auf einem Boom-Bap-Beat. Selbstbewusst, klar, technisch stark. Genau das ist DP. Die Rapperin aus Bonn mit bürgerlichem Namen Patricia Pembele steht seit Jahren für ehrlichen, direkten Rap mit Haltung. Ihre Texte kommen ohne Schnickschnack, dafür mit jeder Menge Inhalt, Attitüde und Druck. Musikalisch ist sie tief im Oldschool verwurzelt, aber nie stehen geblieben. 2017 kam ihre erste EP Bonität. 2020 folgte Tape beim Frauen-Rap-Label 365XX und 2021 schließlich das Soloalbum 3,14. Ganz ohne Features, nur sie und der Beat. Damit hat sie gezeigt, dass sie allein tragen kann und das richtig gut. Seitdem ist einiges passiert. Sie spielte unter anderem beim Reeperbahn-Festival, sammelte Respekt in der Szene und landete 2023 einen kleinen Überraschungscoup. Sie war auf dem Megalodon-Remix von Bones MC vertreten, zusammen mit Acts wie Jizzes und Oleg Sesh. Ein starker Move und vor allem komplett verdient. Mit Blockbuster knüpft sie genau daran an. Ein Track, der nicht einfach nach Aufmerksamkeit schreit, sondern sie sich nimmt. Ihre Reime sitzen, ihre Stimme hat Wiedererkennungswert und ihre Präsenz auf dem Beat ist einfach krass direkt. DP ist keine Modeerscheinung, sondern eine Rapperin mit Profil und mit allem, was es braucht, um in dieser Szene nicht nur da zu sein, sondern auch zu bleiben. Und deswegen geht's jetzt weiter mit ihrem Track Ein Schritt.

Und damit haben wir wieder, wie schon zu Beginn, ein wenig verspätet reingekommen. Jetzt auch noch ein wenig verspätet in die Halbzeitpause. Jetzt ist 17.32 Uhr. Also die erste halbe Stunde meiner einstündigen Sendung hier alle zwei Wochen auf Radio Störfunk ist erreicht. 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

Bis hierher gab's jetzt schon ordentlich was auf die Ohren. Ehrliche Reime. Reime, fette Beats und wie immer eine Portion Untergrundliebe. Wenn du gerade auf dem Weg irgendwo hin bist, bleib dran. Die zweite Hälfte wird mindestens genauso gut. Und wenn du einfach zu Hause chillst, vielleicht kurz ausstehen, strecken, Schultern docken. Rap wirkt besser, wenn man nicht komplett verspannt ist. Also gleich geht's weiter mit frischem Sound. Neuer Stuff und Klassiker, die man nicht skippen darf. Und vielleicht ist ja der nächste Track schon genau dein neuer Lieblingssong. Hier kommt Kind von Kane 13. Also lehnt euch nochmal zurück und genießt die letzten 25 Minuten. Viel Spaß!

0: Das waren Morgen von Polarize sowie Was ich nicht bin von Chefcat. Und jetzt folgt ein Track von Tommy H. und zwar Begeistert. Und gleich im Anschluss noch Faking von Indius F, Tommy H. und Luke.
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Wer auf knallharte Reime, Kompro, straighte Ansagen und kompromisslos Beat steht, der kommt, ehrlich gesagt, an Tom Hanks nicht vorbei. Der Rapper aus Hamburg bringt klassischen Battle-Rap-Sound zurück auf die Karte, dreckig, direkt und vor allem mit viel Energie. Tom war lange als Teil der 187 Straßenbande unterwegs, hat Features mit Bones MC, Alex und vielen anderen gemacht, ist aber mittlerweile auch solo eine feste Größe. Sein Sound ist rough, roh, also Straßenrap pur, kein Glitzer und keine Filter. 2021 kam sein Soloalbum Silbertablett auf, dem er zeigt, dass er mehr kann als nur auf Ansage rappen. Persönliche Einblicke, Reibung, aber auch Humor und ein bisschen Größenwahn, alles ist dabei. Und spätestens seit Tracks wie Solarium, Zahltag oder

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vorne links von Zukunftsfritze, den ich jetzt leider an dieser Stelle ausfaden muss, weil sonst kein wirklich großer Platz mehr für meine Verabschiedung da ist und auch nicht für meinen Abschlusstrack. Das war Hip-Hop-Hut auf Radio Störfunk mit David am Mikro. Wir haben wieder das Ende erreicht und falls ihr die Sendung nochmal hören wollt, dann entweder in der Mediathek unter www.störfunk.de für eine Woche lang oder nächsten Mittwoch von 8 bis 9 Uhr morgens in der Wiederholung oder natürlich in 2 Wochen live und in Farbe wieder hier für euch am Start. Das war Hip-Hop-Hut. Bester deutscher Rap hier bei Radio Störfunk und jetzt wünsche ich euch ein sehr entspanntes Wochenende. Genießt die Zeit. Alle Abiturienten, den wünsche ich schon mal nur das Beste für die verlängerten Sommerferien und allen anderen noch eine gute Schulzeit, eine gute Arbeitszeit und bis in 2 Wochen. Hier kommt Highlife von Ian Miles, Ira und BHZ. Genießt

0: Kickstart hier bei Radio Freispiel. Und damit willkommen und hallo bei Ihrem Service Radio hier live auf der 97. Oh ne, das kommt später. Also, grüßt euch.
1: Hello.
2: Hello.
0: Da sind Hallo. Wir wieder zurück aus der einwöchigen, was war es, die Freispiel, partielle Freispielfinsternis. Ne? Ja. Da sind wir wieder zurück hier in Vollbesetzung. Es ist einfach herrlich, ne? Zurück im Studio hier. Ach ja.
1: Ja, wir haben uns heute endlich wieder hier zusammen versammelt, nachdem Marci und ich mal kurz im Markusland waren.
0: Oh ja. Auf offizielle Einladung unseres Magus.
1: Ja.
0: Wir haben das Magusland besucht, waren am Magussee sogar, ja, und der Geist unseres Sonnengottes schwebte über dem Wasser. Es war einfach herrlich. Ja, die Magussonne hat auch ziemlich gebrannt.
1: Ja, die hat gefetzt.
0: Es war warm.
1: Wir haben uns im Wald versteckt.
2: Echt? Vor der Magussonne?
0: Ja. Mhm. Jeder Schatten, wie ein Paradies. Und tja, wir haben es aber überlebt mit genug leckerem Gebräu, ja, ortstümlich. Es gibt viele gute Brauereien, aber falls ihr mal am Königssee seid, trinkt das Königssee Helles. Es ist einfach toll.
2: Ich muss auch ganz ehrlich sagen, also gerade um Nürnberg herum und alles drum und dran gibt es wahnsinnig viele geile kleine Brauereien.
0: Wir waren aber wirklich in, wir waren nicht im...
2: Ihr wart ja in Dings, in...
0: Das war Oberbayern.
2: Genau.
0: Oberbayern, ja. Franken auch, herrlich. Ja, es gibt viele gute Gegenden in Bayern. Aber wir waren jetzt im Berchtesgadener Land. Ja, haben die lokalen Bierspezialitäten sehr genossen. Ja, und im Butterfässle ausgeharrt für euch. Unser Magus ist immer noch drin mit süßer Mütze und etwas zerknautschtem Blick. Also falls ihr mit ins Butterfässle wollt, schaut mal vorbei auf Instagram, radio.freispiel.
2: Oder falls ihr auch so zerknautscht aussieht.
0: Das stimmt, dann filmt euch und schickt uns die Videos, weil wir lieben das, wenn unsere Fans verknautscht aussehen. Ja, da brennt unser Herzfeuer.
1: Ja.
2: Dann reicht Absteh einfach nicht.
1: Aber wenn man heute und morgen Action will, dann muss man ja gar nicht so weit weg.
0: Das
1: der hat
0: stimmt.
1: uns direkt vor der Haustür, vor allem der Dominik. Der hat es wirklich
2: nicht.
1: Direkt vor der Haustür.
2: Bitte nicht.
0: Stimmt.
1: Ja. Und zwar ist die Lidl-Tour am Start.
2: Jawohl.
1: Und radelt direkt beim Dominik vorbei. Hat dann einen kleinen Pitstop. Boxenstopp.
0: Pitstop.
2: Also ich hatte heute auf jeden Fall mehrfach einen rotierenden Flugkollegen über dem Haus.
1: Ja, der, was ich gesucht habe.
2: Aber hallo. Ich muss auch zwischendrin sagen, ich kann ja bei mir wenn ich aus dem Wohnzimmerfenster oder aus dem Küchenfenster rausgucke, das ist quasi direkt nebeneinander und es ist Blick runter auf so einen kleinen abgesperrten Abschnitt von dieser Rennstrecke. Und ich habe so gerade meine Bude ein bisschen durchgefegt und auf einmal hörst du halt bloß noch so zim, zim, zim, zim. Und ich lehne mich so nach hinten und guck so, weil du hast effektiv vielleicht gerade mal so 5 oder 10 Meter Ausschnitt gehabt. Und dann sind die da aber in was einem Affentempo vorbeigefetzt. Das ist ja schon echt ziemlich cool aus. So.
1: Ja, da ist es ja wenigstens einigermaßen gerade, weil sonst hatten die, glaube ich, auch gut zu kämpfen mit den Höhenunterschieden hier.
0: Na, da musst du strammeln, da musst du dretteln.
2: Ja. Ich glaube, bei dem Blick kann der Silas die Leute ein bisschen mehr sah. Oder zu dem Blick.
1: Zu welchem Blick?
3: Welcher Blick?
2: Zu dem Bild, dass man halt auch, dass die auch viel bergauf fahren musste heute. Ich glaube, das hat man dem einen oder anderen Fahrer schon auch angesehen.
3: Ja, also ich war da kurz vorm Ziel, wenn die da hochfahren.
2: Mhm.
3: Ich habe mir da so ein bisschen diesen Zirkus-Traumraum angeguckt.
0: Manege frei.
3: Ja. Und auch so ein bisschen Produktionstechnik gestalkt.
0: Und natürlich,
3: wie die das so machen.
0: Und natürlich hier Material gesammelt für den Infrastrukturaufreger. Der kommt aber später noch.
3: Ja. Das war so ein Selbsttest quasi.
0: Ja, man muss einfach manchmal in die Höhle des Löwen sich trauen. Ja.
2: So ist das.
3: Der Freispielmarktcheck.
2: testen.
3: Heute testen wir die Lidl Deutschlands Tour.
0: Wir sind für euch im ganzen Land unterwegs, schauen uns Events und lokale Großevents an, ne? Und berichten euch dann von unserer Auffassung, was hat es mit dem Sicherheitskonzept auf sich? Wie funktioniert die Organisation?
1: Wie groß sind die Radiesel, die der Magus
2: und warum gibt es so viele Enten an der Strecke?
0: Da muss man noch mal kurz einen Shoutout loswerden an unsere bayerischen Freunde. Ihr habt so große Radiesel. Ne? Und der Magus, der steht selber in der Latzhose und mit dem Strohhut und mit der Blechgießkanne steht der im Garten von der Staatskanzlei.
2: Und
0: gießt die das ganze Jahr und extra, wenn dann Freispiel.
3: Ich gieße das ganze Jahr.
0: Er gießt das ganze Jahr und extra, wenn dann Freispiel. Auf großer Magusland-Exkursionisch gibt es dann Riese-Radiesle. Ja.
2: Oh, Riese-Radiesle.
0: Die waren so lecker. Die waren so lecker.
1: Radiesle wie Rettich.
0: Ja, das war schon auch geschmacklich, war das schon wie ein Rettich. Ja. Aber ihr müsst aufpassen, falls ihr ins Magusland geht, hütet euch vor dem Tatzelwurm. Ja? Er überfällt euch,
1: ja.
0: Während ihr auf der Almwiese weidet, ja? Während ihr dann in das saftige Gras beißt, kommt der Tatzelwurm und dann ist vorbei. Es gibt auch noch andere Bestien in den Alpen. Hütet euch, ja? Vor allem wenn ihr ein Argentinien-Trikot tragt.
1: Ja.
0: Passt auf. Ach ja. So, ich würde sagen, wir machen mal ein Deep Dive in unser prächtiges Musikschorle. Heute auch wieder Mumpitz.
2: Du musst mir bitte gleich noch nach dem Track erklären, wie Bratzelwurm.
0: Nee. Der Tatzelwurm,
2: ja. Was ein Tatzelwurm ist. Ich möchte mehr wissen.
0: Das können wir eigentlich gleich unseren Fans, das machen wir noch kurz, bevor wir ins Musikschorle tauchen. Also der Tatzelwurm, eine alpine. Sagengestalt, sagenumwoben, würde ich schon fast behaupten, ja, und in ständiger Angst vor dem Tatzelwurm leben die Alpenbewohner, ja, vor allem wenn sie Vieh auf die Weide schicken. Das ist nämlich eine Katze, ja, also halb Katze, halb Schlange. Vorne mit zwei krallenbewehrten Klauen und dann katzenartig, aber hinten schlangenschwänzig.
2: Okay. Also quasi sowas wie bei uns der Nachtgrab.
0: Quasi, ja, aber die Alpenversion. Und die,
2: okay.
0: Wenn du auf der Almweide hast, dein Kier.
2: Der Tatzelwurm.
0: Dann kommt der Tatzelwurm, ja. Also hütet
2: geil.
0: Euch. Hütet euch,
2: liebe Fans. Geil.
0: Falls ihr also einen Tatzelwurm seht, dann filmt ihn für uns.
2: Da hast du lieber einen Bandwurm als einen Tatzelwurm.
0: Ja, ähnlich gefährlich. So, jetzt können wir den Deep Dive machen. Jetzt wissen unsere Fans Bescheid über die Sagenwelt der Alpen. Also, was haben wir denn? Was schorrt?
3: Die Offspring.
2: Oh, mit Bad Habit.
3: Bad Habit.
2: Oh, viel Spaß.
0: Bis gleich.

0: zurück aus dem Butterfäßle, das wir hier aufgestellt haben im Knorsikon, dem hölzernen Studio.
1: Ja, wir stampfen live für euch die Butter hier im Studio.
0: Oh ja, unaufhörlich wird hier gestampft. Hier wird richtig ein rauskauen, ja, mit Mumpitz, Scabberneck und einem prickelnden Musikscholle, das wir hier jede Woche für euch präsentieren. Und es ist einfach toll. Ne? Und vor allem, dass unsere Fans auch uns so viel zurückgeben. Vorhin waren wir auch wieder in mühevoller Redaktionsarbeit und dann plötzlich schwommen Fans vorbei. Ja,
1: ja, es gab sogar eine Fankeilerei. Eine kleine Fankeilerei.
0: Oh ja, da war richtig Dynamik, ja, unsere Fans. Da herrscht kein Stillstand. Ja. Da ist Dynamik.
1: Ja, ja, konnte man gar nichts machen, konnte auch nur zugucken. Konnte man nicht dazwischen gehen. Also ich habe ein, zwei Mal Nike rufen, aber das hat jetzt nicht wirklich irgendwas gebracht.
0: Haltet ein, Fans, haltet ein. Ja. Aber nein, unsere Fans waren einfach zu dynamisch. Genauso wie die ganze Stadt heute pumpt. Ne?
1: Aber hallo.
0: Heute ist richtig was los. Es wird gesungen, es wird getanzt. Wobei, ich glaube, jetzt haben sie Schicht im Schacht gemacht um 10 pünktlich. Ja, war ja auf dem Grasbötele bis gerade noch Dynamik. Unser Dominik hat gerade auch den letzten Song mitgesungen hier am Fenster. Es war toll.
1: Es war herrlich. Ja, ja, ja. Man hat es bisher gehört.
2: Aber das hatte ja nicht nur positive Seiten hier. Da gab es ja auch was zum Aufregen.
0: Das stimmt. Dann kommen wir jetzt zum Infrastrukturaufreger der Woche.
2: Oh, das
0: und
2: hat man schon lange nicht
0: mehr. Das stimmt. Jetzt wird es aber mal wieder Zeit. Und ich sage da nur Kommando Bimberle.
3: Infrastrukturaufreger der Woche.
2: La, la, la, la. Schieß los, Domme.
1: Ja, also, ich finde diesen ganzen Event eigentlich schon mega nice. Richtig, richtig toll. Was mich ein kleines bisschen an der ganzen Sache gestört hat, ist, dass einfach verschiedene Busverbindungen komplett ausgeschaltet worden sind und halt einfach, ja, verschiedene Arbeitsgruppen einfach nicht zur Arbeit gekommen sind oder zu spät zur Arbeit gekommen sind.
0: Ja, alle die, wo der Führerschein verloren haben, die haben heute Pech.
1: Ja, aber auch die mit. Du bist ja auch, so nicht durch in die Stadt gekommen, wenn gesperrt war. Also mit oder ohne Führerschein.
0: Du musst laufen.
1: Und das ist halt, ja, keine Ahnung. Es gibt Leute, die dann halt einfach auch, da kannst du bestimmt auch was dazu sagen, Lila, Leute, die einfach früher Feierabend machen musste, auch Cause of this. Und ja, ich weiß nicht. Wie gesagt, ich finde das ganze Ding cool. Wunderbar. Ich verstehe nur nicht, warum man das Donnerstag, Freitag machen musste. Es wäre auch sicher Samstag, Sonntag gegangen und dann aber zur Not auf zwei Wochenenden verteilt. Hätten wir auch auf diese Etappen machen können. Bin ich mir sicher. Oder zur Not diese Etappen irgendwie, also diese Strecken irgendwie ein bisschen anders legen. Und zwischendrin halt auch mal so vielleicht irgendwelche Sonderbusse fahren lassen können, die dann zur Not, wenn man weiß, ah hier, jetzt ist dieser Abschnitt, jetzt wird der Abschnitt gerade befahren. Dann warten wir da kurz. Ich bin mir ziemlich sicher, die Leute in dem Bus hätten lieber 20 Minuten in den Bus gewartet, als 4 Stunden nicht da durchzukommen. Das ist so.
0: Das stimmt. Und man muss ja dazu sagen, dass unser Dominik im Vorfeld der Veranstaltung schon alle Räder in Bewegung gesetzt hat, um euch da draußen heute einen besseren Weg von A nach B zu organisieren. Ja, es hat aber leider nicht funktioniert. Manchmal scheitert auch Freispiel.
1: Ja, ja. Hier, ich habe ständig
0: für euch
1: probiert, konstruktives Feedback zu geben.
0: Das ist hier Verbraucherschutz. Service Radio. Sogar das Nummer 1 Service Radio in ganz Deutschland. Aber nochmal zurück zu deinen Beschwerden. Was war denn da los?
1: Ja, wie soll ich das jetzt sagen?
0: Du hast die Hotline quasi dauerbesetzt jetzt die letzten 2 Wochen, wie ich mitbekommen habe.
1: Ja, halt schon mehrfach mal angerufen, über verschiedene Sachen nochmal gesprochen, nochmal verschiedenes angesprochen, wo ich mir sicher bin, wenn ich mir so verschiedene Posts und alles drum und dran durchgeguckt habe, dass, also entweder das wurde nicht beachtet oder ich weiß nicht.
0: Haben wir eigentlich schon angemerkt, dass es auch andere gute Supermarktketten gibt. Haben wir den Namen des Events eigentlich schon genannt?
2: Ja.
0: Okay, dann gibt es auch andere gute Supermarktketten.
1: Zählt das als Supermarkt?
2: Discounter.
1: Oder ist das ich wollte gerade schon sagen, ja, Discounter und Supermarkt ist ja ein Unterschied, oder nicht?
0: Es kratzt so irgendwo zwischendrin.
1: Kaufland ist Supermarkt und Lidl ist Discounter.
2: Es zählt als Discounter, ja.
0: Die Grenzen sind da aber fließend, ja, also Je nach Größe des Markts gibt es ja auch ein breiteres Sortiment. Und dementsprechend, also falls ihr irgendwas braucht.
1: Viel Spaß.
0: Wie gesagt, es gibt auch andere Supermarktketten und Discounterketten. Wollte ich nur mal festgestellt haben. Jetzt habe ich ganz vergessen, auf was ich eigentlich hinaus wollte. Ich habe hier einen kleinen Fragenkatalog eigentlich vorbereitet, aber der ist mir jetzt komplett irgendwie entfallen. Der war. Ja, nochmal zurück zu dem Heli.
1: Ich habe ziemlich lange gebraucht, bis ich den gesehen habe, du.
0: Hattest du das Gefühl, der sucht nach dir, also beobachtet dich? War da irgendwie unten so ein längliches Gerät dran?
1: Es war, jetzt wo du sagst, es war auch morgens schon so ein komischer Suchscheinwerfer, so bei mir über dem Schlafzimmerfenster. Nein.
0: Naja, ich glaube auch. Und so eine elektronische Taube, die dich auch die ganze Zeit, den ganzen Tag beobachtet.
1: Na, ich glaube, das ist dieser komische Turmfalke, der bei mir ab und zu mal am Küchenfenster ist.
2: Das ist kein echter Turmfalke.
0: Turmfalkendrohne. Pass auf.
1: Ach, deswegen ist die mit so ausgespreizten Flügeln senkrecht nach oben gestartet. Ich verstehe.
0: Ja, wenn der einen Schnabel aufmacht, kommt so ein kleiner Pistolenlauf raus. Also pass auf.
1: Jetzt bin ich hier gerade komplett in so einem James-Bond-Movie in meinem Kopf. Ist so irgendwie Golden-Eye-mäßig irgendwie unterwegs. Keine Ahnung. Richtig, richtig lustig.
2: Ja.
1: Ja, ja, ja.
2: Pass bloß auf, dass deine Fenster richtig zumachst.
1: Und Drohnenfalken. Aber heute ist ja Drohnenflugverbot und morgen.
2: Ja gut, du weißt ja, wie das ist mit dem Drohnenflugverbot.
1: Lustigerweise habe ich mir gestern noch eine Folge Kessel angeguckt. Und genau in dieser Folge ging es auch darum, dass einer im Auto saß und der wurde von oben von einer Drohne auf einmal mit einer Rakete mitten in, ich weiß nicht, wo spielt Kessel? New York? Nee.
2: Keine Ahnung, noch nie angeguckt.
1: Oder L.A.? Ja doch, L.A. Weil LAPD, ja, ja, klar, natürlich. Also dann in L.A. Und da war irgendein Dude und der saß halt in seinem Auto und als er dann die Zündung rumgedreht hat, dann macht das Ding Bumm. Und jeder dachte, es ist eine Autobombe und dann haben sie irgendwann mal gesehen, nee, der ist einfach von oben mit einer Rakete erwischt worden und die ist von einer Drohne abgefeuert worden.
2: Das ist ja hinterhältig.
1: Übel. Also ich will jetzt nicht zu viel spoilern, es ist tatsächlich auch ein bisschen schräg tragisch, wie das ganze Ding eigentlich so zustande gekommen ist, aber die Folge lohnt sich auf jeden Fall. Guckt euch die an, ich weiß jetzt ad hoc leider nicht, wie die heißt, aber wenn ihr eingebt Kessel und Drohne, dann funktioniert das glaube ich schon.
0: Es gibt viele gute Serien da draußen, sucht euch da einfach euren Favorit raus.
1: Jawohl, so. Aber nur einen guten Nathan Fillion.
0: Ja, das stimmt. Ich würde sagen, wir hören mal wieder in unser prickelndes Schorle, lassen uns davon völlig einlullen. Es wird herrlich.
1: Was lullt denn so?
2: Ich sehe, da ist unser Musikwunsch der Woche in der Pipeline.
0: Oh ja, Beispiel erfüllt Wünsche.
1: Was haben wir denn?
2: Jupp von BAP wahrscheinlich.
1: Bab.
2: Ah.
0: BAP.
1: Wenn du das sagst, dann klingt das wie so eine Benzin- oder Öl-Company oder so irgendwas.
2: Ja, ich kenn's tatsächlich nicht.
1: Bab?
2: Ich glaube nicht, nee.
0: Es gibt viele gute Tankstellen. Also, bis gleich.

Denis. Polita Stalingrad. In welchem Land ist das? Stalingrad, Wackeli. Irgendwie.

0: Da sind wir wieder und unser Dominik verletzt sich hier permanent selber. Ja.
1: Ja, ich muss mich noch entschuldigen. Natürlich, jetzt beim Hören kenne ich diese Band. Ich wusste nicht, dass es BAP heißt. Jetzt bin ich schlauer. Und ich kenne die Band tatsächlich auch vom Gesang. Hättet ihr mir ja mal sagen können, dass verdammt lang her von denen ist. Mann, ey, hatte ich zwischendrin im Raum geworfen.
2: Aber erst im Off.
1: Ja, da war es schon zu spät.
0: Tja.
3: Es tut mir leid.
0: Damit
3: nächstes Mal bin ich früher dran.
0: Zurück hier bei Radio Freispiel heute im Freispielmonat August. Ja, für euch zurück und... Tja, unser Markus ist ja sehr sweet heute in unserem Butterfäßle. Er wartet nur drauf, dass ihr euch mit reinbegebt. Und er hat auch diese Woche seine Deutschlandmütze auf, denn er feiert die Weltmeisterschaft im Dressurreiten sowie die Leichtathletik im Schwimmen. Wir haben nämlich Gold geholt, die Athleten, ja.
4: Ah, scheiße.
0: Und unser Dominik verletzt sich erneut.
4: Nein, ich bin hier...
0: Auf jeden Fall ist unser Magus herrlich sweet und
1: Domme legt hier das Studio auseinander.
0: Ja, plötzlich zieht er hier eine etwa 1,50 Meter lange Kunststofflatte unterm Tisch hervor. Zum Glück keine andere. Da wäre ich nämlich jetzt wirklich besorgt, ja, wenn er hier. Wer weiß, was du hier alles machst. Also.
4: Nee, ich bin da gerade mit dem Knie gegen den Kabelkanal gekommen und auf einmal hatte ich diesen Deckel in der Hand.
0: Jetzt wird es hier langsam gefährlich, ja. Also Freispiel ist heute wirklich im Zerstörer-Modus unterwegs, offenbar.
1: Ja, ich möchte hier noch kurz an deine Info anknüpfen, weil ich möchte hier kurz einmal sagen, dass ich das seltsam finde, dass Dressurreiten immer noch ein Ding ist. Das ist einfach...
0: Das stimmt.
1: Also, dass es immer noch praktiziert werden darf überhaupt, finde ich seltsam.
0: Die armen Pferde. Wollten wir hier mal gesagt haben. Und was aber...
2: Mir ist kurz der Faden gerissen. Wie sind wir jetzt zum Dressurreiten gekommen?
0: Über unseren Markus. Und worauf ich eigentlich hinaus wollte, ihr wisst ja, unser Markus will sich ja seit geraumer Zeit ein bisschen seriöser darstellen auf Social Media.
2: Ja.
0: Das funktioniert allerdings nur bedingt. Ja? Denn die neueste... Idee seines Social Media Teams besteht jetzt darin, dass man versucht, unseren Magus als ganz einfachen, volkstümlichen, beinahe schon hemdsärmeligen, bayerischen und bodenständigen jungen Mann zu präsentieren. Und neulich gab es schon ein relativ verstörendes Hundevideo, wo unser Magus von seinen diversen Hundeerfahrungen berichtet. Auch Nein. davon, dass er schon einen hat er als Welpen bekommen und dann auch, das war so schlimm, als er gestorben ist. Und jetzt heute wurde auch wieder mit KI, wird das Ganze dann übrigens dargestellt, ja, wie unser Magus so einen kleinen KI-Welpen streichelt und so. Und heute jetzt, oder gestern war es auch, einfach so der Alltag des Magus. Ich muss sagen, da fand ich jetzt doch Söder ist, fand ich authentischer als Magus ganz normal.
1: Ja, weißt du, der ist halt einfach noch Mensch.
0: Ja, unser Markus ist der normalste Dude der Welt.
1: Ja.
0: Also ihr wisst ja, wenn ihr auf die Straße geht, es laufen quasi hunderte Leute direkt vor eurer Nase rum, die genauso sind wie der Markus.
1: Ja.
0: Also ist einfach einer direkt aus dem Volk, der auch die Interessen des Volkes vertritt.
1: Bayerisch und bodenständig.
0: Das stimmt. Einfach sweet. Einfach
2: also
0: sweet.
2: Also ich hab da gerade was gefunden.
0: Großer Hunde.
2: Also ich weiß
0: ja... Ja, das meine ich. Da berichtet er von seiner Freizeit und wie er sich jetzt richtig als KI-Slop-Variante in seinem Dienstwagen aufhält.
2: Das ist ja der Wahnsinn.
0: Das ist fiebertraumartig.
1: Freizeit-Magus.
2: Das ist ja... Ach du grüne Neun. Jetzt ist er von seinem Büro ins Kino und im... Ach...
0: Der Stargazer. Der Magus ist einfach der Sternenschauer. Er deutet die Sterne...
1: Aber er geht nur selten ins Kino.
0: Sternepolitik, ja. Das läuft alles nach den planetaren Konstellationen da draußen.
5: Ja, Politik mit Sternchen.
0: Unser Magus hat immer sein Teleskop dabei.
2: Ja, aber Moment mal, die CDU ist doch gegen Politik mit Sternchen.
1: Das ist einfach noch Politik mit Zuckerguss.
0: Politik nach Sternchen.
5: Und auf süß.
1: Ja.
0: Oh ja, das ist schon natürlich.
1: Da gibt's noch den Zuckerguss. In Bayern hat man da noch Geld.
2: Oh, das ist ja wahnsinnig sweet.
0: Als der Hund damals gestorben ist. Oh ja, ein kleiner Welpe.
2: Ja.
0: Herrlich sweet.
2: Was ist das? Ein Labrador und ein Rottweiler? Ja, eine Labrador-Dame und...
0: Ein kleiner Welpling.
5: Das ist ein KI.
2: Gucken wir mal.
0: Falls
2: ihr... Nein, Markus Söder, Originalaufnahme.
0: Falls ihr auch große Hundefans seid, dann filmt euch zusammen mit eurem süßen Welpen und schickt uns die Videos.
1: Oh ja,
0: ja, wir brauchen...
1: bitte auch mit Katzenbabys.
0: Oh ja, ihr habt bestimmt Katzenbabys daheim, ich weiß das. Unsere Fans sind nämlich große Katzen und Hundemenschen. Deshalb filmt euch mit euren Haustieren, schickt uns die Videos und dann bekommt ihr ein Shoutout. Ne? Ein Shoutout von uns. Ach ja, ihr könnt uns auch alternativ gerne Pfandzettel zukommen lassen. Schreibt drauf für meine Lieblings-Süßspiel- Freispiel-Sweet-Moderatoren-Bande.
2: Nur für euch.
0: Und wir erobern die Welt zusammen, ja. Wir gründen hier dann die nächste Starship Organization, ja.
2: Ich dachte schon, eine Freispielkapelle.
0: Die haben wir ja schon, ja. Die Freispielmönche ziehen hier jeden zweiten Sonntag durch die Innenstadt.
2: Ah, dann
0: wartet am Wegesrand, schließt euch an und feiert uns. Unsere Fans.
2: So eine Kathedrale wäre dann auch noch cool. Kapelle, schön und gut. Kathedrale brauchen wir auch noch.
0: Der Freispieldom. Der Freispiel-Dominik. Ja.
2: Ich plane jetzt einen Dom für Freispiel.
0: Oh ja.
1: Ja, mitten in der Innenstadt wird er hier gebaut.
2: Auf dem Bödele am besten.
1: Ja.
2: Ja.
0: Und unser Magus kommt zur Einweihung.
5: Alle kommen so zur Einweihung.
1: Ich würde sagen, wir lassen noch mal das Musikscholle sprudeln.
0: Oh ja.
1: Weil ich habe danach einen kleinen Themen-Switch. Ich möchte euch nämlich gleich noch eine Rezeptidee mit auf den Weg geben.
2: Oh, Lila kocht.
0: Ich habe einen Musikwunsch. Und jetzt wird's richtig sweet. Ja?
2: Jetzt bin ich gespannt.
0: Ihr wisst ja, ich bin einfach
2: super sweet.
0: Jung geblieben. Deshalb hören wir jetzt von Witchfire the General, Requiem for Youth. Bis gleich.

0: Das waren Witchfinder General mit Requiem for Youth. Herrlich. Ein Banger.
1: Ja. Ich lieb's, dass wir schon wieder in der Witchy-Jahreszeit langsam uns eingrooven.
0: Oh ja.
1: Das ist echt ein guter Groove.
0: Es gibt viele Witchy-Bands und die haben alle einen sehr guten Groove. Ja. Muss ich einfach mal so anmerken. Ja, wie die Musik, die gefällt mir. Also.
2: Ja, sehr.
0: Herrlich.
1: So. Dann will ich euch hier nicht, ich will mein Rezept der Woche nicht weiter gatekeepen. Das ist mir in TV Total, genau, wurde das vorgestellt und das ist wirklich äußerst kurios, das habe ich noch nie gehört und finde es sehr interessant. Und zwar nennt sich der ganze Spaß Hubsflip.
0: Habsburg.
1: Das ist ein umstrittenes Kultgetränk aus der ehemaligen DDR.
2: Ja, ja, genau. Das ist, warte mal, das ist mit Ei, Schlagsahne?
1: Nee, also Ei stimmt, ja. Ich zähle einmal auf, was das beinhaltet.
2: Ja.
1: Es ist wirklich ein Träumchen. Hört genau zu, auch zu Hause, dann könnt ihr es euch mitschreiben, dass ihr euch das gleich noch als Betthupferl reinpfeifen könnt.
0: Wie heißt das jetzt nochmal?
1: Hubsflip. Ja.
2: Ich habe schon mal getrunken.
1: Also das Originalrezept. Eine Flasche helles Bier, eine halbe Flasche Rotwein, ein Viertel Liter Milch, ein ganzes so. Ei, 4 Esslöffel Zucker und eine Prise Pfeffer. Oh, das ist ein herrliches Betthupferl. Die haben das dann auch gemixt und getrunken und haben sich fast übergeben. Und falls ihr euch jetzt wundert, was der Name bedeutet, wir haben ja auch einen Bildungsauftrag. Hubs kommt von Haushaltsallerlei praktisch serviert und bezieht sich auf eine DDR-Fernsehsendung aus den 1980er Jahren, die eben Hubs heißt. Und das Grundprinzip eines Flips stammt ursprünglich aus den USA, wo man historisch Bier, Spirituosen und Zucker vermischt. Genau, und der DDR-Ableger hat sich eben nach den verfügbaren Lebensmitteln dort orientiert. Und auch ist diese herrliche Mischung entstanden.
0: Falls das zu Hause nachmachen wollt, dann lasst den Alkohol weg. Ne? Lasst den Alkohol weg, trinkt einfach Zuckerwasser und seid sweet. Zuckerwasser mit Ei. Das ist die gesunde Variante dieses Drinks. Also wir promoten hier ja nur Gesundes bei Radio Freispiel. Euer Nummer 1 Healthy und Wellbeing Radio. Ne? Also falls ihr es nachmacht, lasst einfach weg.
1: Oder nimmt die alkoholfreie Variante.
2: Ja. Aber ich kann jetzt einfach mal aus eigener Erfahrung sagen, es schmeckt jetzt nicht so schlecht, wie es sich anhört.
0: Als ob
2: es
0: du das schon mal getrunken
1: schon
0: hast.
1: Es richtig widerlich an.
0: Als ob du das schon mal getrunken hast.
2: Natürlich in meinen jungen Jahren.
0: Erzähl doch unserem Freund hier keinen Mumpitz.
2: Nein, wir haben das tatsächlich, tatsächlich im Keller bei einem Kollegen haben wir das nachgemacht gehabt, weil ich das alte Rezeptbuch gefunden habe. Und das steht tatsächlich auch in verschiedenen Kochdingern drin.
0: Das ist ein Teil der Hessen-Tales. Wer weiß.
2: Denn also. Ich komme ja ursprünglich von da. Also die Sache mit dem Herbstflip, das kenne ich auch von
0: falls
2: ihr vorherigen Zeit
0: schon mal mit dem Dominik Hubsflip getrunken habt, dann filmt euch zum Beweis. Also ja, vielleicht bekommen wir noch ein paar Proofs von außen.
2: Ich glaube nicht. Das ist jetzt, glaube ich, jetzt auch schon echt schon fast 20 Jahre her. Locker, aber wir haben das auf jeden Fall einmal ausprobiert.
0: Die andere Leber alle schon gar nicht mehr.
2: Wir haben auch so komische Sachen aus. Es gibt auch so ein ganz komisches Rezept von Brösel, dem Zeichner von Werner. Da gibt es ja auch dieses Zuckerei-Rezept. Und Brösel hat dann auch irgendwann mal noch gesagt gehabt, für ihn war Alkohol und Trinken immer nicht so ganz das Wahre. Er hat irgendwann mal angefangen, Lambrusco und Rotwein in so eine, also auf so ein, in so eine, wie heißt das, Backofenschale, halt einfach nur reinzulernen, in den Backofen reinzutun und anzumachen. Und dann im Backofen so ein kleines bisschen aufzumachen. Da merkt man wieder, wie kaputt dieser Mann ist.
0: Nicht zu Hause
2: Nein.
0: nachmachen.
2: Oh, um Gottes Willen, bitte nicht auf. Nachmachen. Er hat
0: hört
2: selber
0: auf,
2: auch extra.
0: Lass es. Mach den Backofen
2: er hat auch
0: aus.
2: Extra. Moment. Wer steckt denn da jetzt wieder? Kommst du da raus?
0: Ich glaube, ihr spinnt. Ja?
2: Ganz, ganz wirre
0: Sache. Wenn das der Magus wüsste, was ihr da zu Hause treibt, dann gäbe es gleich ein neues Gesetz.
2: Ach, schade. Ich hatte gerade ein Bild dazu, das hätte perfekt alles gesagt, was er dazu denkt. Aber egal. Weiter im Text.
1: Ah, da haben wir ja das perfekte Lied in der Pipeline.
3: Tequila Red Bull von Equipment.
2: Okay.
1: Snuzzati.

0: sind wir wieder zurück. Herrlich, ja, herrlich hier für euch jeden Donnerstag und zwar auch heute mit Protokoll. Ja, ich führe hier schon die ganze Zeit ein herrliches Protokoll und ihr könnt es nachlesen. Ja, ihr könnt es nachlesen auf Mastodon. Ja, klickt einfach mal rein, kommt ins Fan-Diverse und seid unsere Fan-Fans. Ja. Es ist einfach toll. Ja? Und jede Woche hier zu hören auf der 97.5 in Schwäbisch Hall, jetzt passt's.
1: Und auf der 104.8 in Greilsheim.
2: Oder 24.7 auf www.störfunk.de.
0: Im Browser.
3: Entweder im Livestream oder aber auch in der Mediathek.
0: Das stimmt, weil da gibt es unsere Sendung 7 plus 5 Tage zum Nachhören. Denn unsere Wiederholung läuft dienstags um 0 Uhr. Und deshalb sind wir das Deckblatt des Dienstags und euer Guiding Light in der Mediathek. Ja? Und so sweet. Sweet again sogar. Ja? Jede Woche aufs Neue süß für euch.
1: Ja, Radio hier noch mit Zuckerguss.
3: Ja, aber hallo, nur hier.
2: Und live.
3: Original mit Zucker.
0: Und unsere Fans tragen ja den Sender im Herzen, ja, genauso wie wir. Denn unser Herzfeuer brennt für unsere Fans. Der Van der Liebe geht raus. Wir sitzen ganz vorne auf unseren Sitzen im Karawan der Sünde. Ja, als Speerspitze, der Vorreiter der Avantgarde, der Haller Kulturszene. Einfach jede Woche für euch so süß. Es ist toll.
3: So sweet.
1: So sweet.
3: Ja.
1: Sweet again.
3: Natürlich, immer für euch. Ah, und auch schon wieder mit der absolut perfekten Untermalung.
1: Ja.
2: Natürlich.
3: Ich liebe es. Ich liebe es.
2: Herrlich, wie gewohnt.
0: Ja. Jetzt noch ein paar Tapas.
3: Aber hallo, lass mal rüberrutschen.
1: Ich war ja vor der Sendung noch essen.
3: Tapas?
1: Nein.
0: Schade. Im einzigen Tapasladen in Halle. Ja.
1: Und ich hatte vorhin schon eine Frage. Ich habe sie mir jetzt aber extra für euch, für die Sendung aufgehoben. Und zwar würde ich gerne noch ein schnelles Lila Lüftet machen hier auf der Zielgeraden unserer Sendung.
0: Oh. Lila schnüffelt, wie ich es auch gerne nenne.
1: Ja.
3: Das gibt aber jetzt was in die Wortspielkasse.
1: Ja, und zwar würde ich gern von euch wissen, wie ihr einem Kellner zu verstehen gebt, dass ihr gerne bezahlen möchtet, wenn dieser Kellner aber ein Stück weit weg ist. Also ihr könnt ihm nicht sagen, dass ihr bezahlen wollt. Ihr müsst quasi auf euch aufmerksam machen.
2: Du bist ein Schnipser.
0: Oh, Schnipsen ist aber sehr aufdringlich.
1: Schnippst du? Oh, Dominik.
3: Oder ich mache zwei Finger hoch, je nachdem. Also wenn ich mehrfach zwei Finger hoch mache und dann nicht, dann...
2: Und nee, ansonsten schreie ich.
0: Ich muss sagen, ich mache so, wenn ich ein Handzeichen gebe, dann eher so dezent, ohne auch eine Geste, einfach nur die Hand hoch, flach, na, flach, einfach ganz flach. Also nicht angreifbar schon fast, dezent.
1: So entschuldigend.
0: Ja, entschuldigend.
1: Ja, das mache ich auch.
0: Ich würde eigentlich gern lieber geschwind einfach nur gar nichts machen und nur zahlen, aber jetzt hebe ich halt die Hand kurz.
2: Ich versuche immer Blickkontakte aufzubauen.
0: Oh, das ist aber sweet. Ja. Das ist aber sweet. Vor allem bei weiblichem Personal ist das sehr sweet. Jetzt habe ich die in Verlegenheit gebracht.
2: Ja.
1: Jetzt kann Silas nie wieder Kellnerin in die Augen gucken.
0: Jetzt guckt er immer demonstrativ in sein Glas.
2: Ja. So wie ich es auch so mache.
0: Tja, da gibt es einfach auch nicht nur im Radio leere Gesichter vor vollen Gläsern, sondern bald auch in der Gastwirtschaft.
1: Ja,
0: in der
1: Gastro. Ich habe mir eigentlich Gastro vorhin von meiner Begleitung gewünscht, dass er so den Geldbeutel wedelt. Aber,
3: also ja, im Normalfall...
0: Kannst du Bündel gleich raus, aber...
3: Beste Variante ist eigentlich, dass du wartest, kurz bevor du eigentlich beschließt, dass du zahlen willst, wenn dann zufälligerweise der Kellner, der euch bedient hat, eh schon an dem Tisch vorbeiläuft, dass du ihm das dann kurz in diesem Moment noch mitgibst. Wir würden dann demnächst gerne zahlen wollen.
0: Diese Handbewegung ist auch sehr visionär.
1: Ja, aber das war jetzt ja ausgeschlossen hier in meiner Fragestellung, dass man es nicht einfach verbal mitteilen kann, sondern dass man irgendwie auf sich aufmerksam macht.
0: Spontaner Balztanz.
3: Mit dem Kellner?
0: Ja. das geht dann auch besonders gut, wenn ihr. Ja, also versucht es einfach mal.
3: Aber
0: lasst euch dabei filmen, wenn ihr das nächste Mal zahlen wollt. Einfach mal einen spontanen Balztanz. Ja. Schaut euch vorher auf YouTube, es gibt auch andere Videoportale, zum Beispiel Dailymotion. Schaut euch vorher an, wie man richtig balzt. Ja.
1: Ja.
3: Da kommt es aber auch von Gegend zu Gegend. Und von Art zu Art, also wenn du da jetzt so ein, wie heißen diese komischen kleinen Vögel, die so richtig hart abgehen. Ach mein du, Gott, das ist der Wahnsinn.
1: Da kann man sich den Vogel raussuchen, mit dem man sich am nächsten fühlt.
0: Das Süßkehlchen, das ja. ist hier bei Freispiel jede Woche viermal für euch da.
1: Vielleicht hat sich auch jemand noch nie Gedanken darüber gemacht und jetzt bringen wir den so ins Gedankenkarussell, dass er das nächste Mal ganz in Verlegenheit gerät, wenn er irgendwie auf sich aufmerksam machen will. Das war das Ziel.
0: Wachst über euch hinaus, liebe ja, Fans. Genau. Das ist unser Tipp für
1: das
0: euch.
1: Das ist eure Wochenchallenge.
0: Ja. Also, wenn wir hier nächste Woche wieder für euch da sind, hoffen wir, ihr seid über euch hinausgewachsen, ihr seid sweet, dann sind wir glücklich.
1: Ja. Ja, und das ist auch ein passendes Schlusswort eigentlich. Wir entlassen euch jetzt hier in eure Woche mit der Wochenchallenge.
0: In euren wohlverdienten Feierabend genau. oder Schlaf. Ne?
3: Und wachst über euch selbst hinaus.
1: Genau, jetzt macht ihr noch hier ein schönes, wie heißt's?
3: Ein Wachsvideo.
1: Ein Hubflip. Jetzt zum Einschlafen.
0: Noch, ja, macht noch ein paar Hampelmänner.
1: Und schlaft gut. Wir schicken euch hier mit
3: Dodo All the Witches. Und alles ist gut.
0: Träumt süß, träumt von uns.
1: Sweet again.

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